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1: Ich bin Ursula Winkler. Die Polizei hat in Nordrhein-Westfalen das Fahrzeug eines Mannes gestürmt, der

0: Woche mehrere Sabotageversuche mit Bezug zur Stromversorgung. Sachsen-Anhalt wählt morgen einen neuen Landtag. Heute wird der Wahlkampf beendet. In letzten Umfragen lag die AfD deutlich vor der CDU. Aktuell regiert in dem Land eine Koalition aus CDU, SPD und FDP. Das Bündnis wird aber allen Befragungen zufolge seiner Mehrheit verlieren.
1: Bekommt Deutschland die erste AfD-geführte Landesregierung oder läuft es auf eine Minderheitsregierung unter Führung der CDU hinaus? Die AfD setzt auf eine absolute Mehrheit. Laut letzter Umfragen wird es dazu aber nicht reichen. Sie wird wohl einen Partner benötigen. Alle anderen Parteien haben eine Zusammenarbeit mit ihr aber ausgeschlossen. Bei einer Minderheitsregierung wäre die CDU unter Umständen für Mehrheiten im künftigen Landtag auch auf die Stimmen der Linken angewiesen. Die Christdemokraten schließen Koalitionen oder ähnliche Formen der Zusammenarbeit aber nicht nur mit der AfD aus, sondern auch mit den Linken. Die Suche nach einer neuen Landesregierung wird wohl sehr schwierig werden. David Riemer, Berlin.
0: Bundespräsident Steinmeier hat dazu aufgerufen, die Demokratie und den Rechtsstaat entschlossen zu verteidigen. Bei einem Bürgerfest in Bonn warnte er vor völkischem Denken, nationalistischer Abschottung sowie Hass und Hetze. Die große Mehrheit der Menschen wolle die Demokratie schützen, betonte Steinmeier. Zugleich forderte er mehr internationale Zusammenarbeit und einen entschiedeneren Kampf gegen den Klimawandel. Zum Fußball. Der VfB Stuttgart hat in seinem ersten Heimspiel der neuen Bundesliga-Saison den ersten FC Köln dominiert. Die Stuttgarter gewannen mit 4:1.
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1: Ich bin Ursula Winkler. Die Polizei fahndet mit Hochdruck nach einem Mann, der Sabotageaktionen gegen das deutsche Stromnetz verübt haben soll. Nachdem Beamte in seiner Wohnung in Gevelsberg Sprengstoff gefunden hatten, stürmte ein Spezialeinsatzkommando am Nachmittag im rund 100 Kilometer entfernten Niederzier in einem Wald einen Lastwagen.
2: Der Mann war nicht in dem gestürmten Lastwagen, den der 48-Jährige anscheinend zu einem Wohnmobil umgebaut hatte. Möglicherweise ist er jetzt zu Fuß unterwegs, so NRW-Innenminister Reul. Er und Bundesinnenminister Dobrindt sprachen zunächst von einem Einzeltäter und von Klimaextremismus. Es sei aber nicht auszuschließen, dass der Mann doch noch Helfer hatte oder Verbindungen ins Ausland. Auch angesichts der vielen verschiedenen Angriffsorte auf Stromeinrichtungen. Und unklar ist auch,

0: Ziel ausdrücklich Großbritannien ist. Auf Bitten von London geht Frankreich zwar gegen Schleuser an seiner Küste vor. Den in großer Zahl auf Schlauchboote gepferchten Migranten aber bieten französische Schiffe Hilfe an, wenn sie in Not geraten. Michael Evers, Paris.
1: Fast jeder Erwerbstätige in Deutschland wünscht sich eine andere Arbeitszeit. Während 3,8 Millionen weniger arbeiten wollen, wünschen sich 1,5 Millionen mehr Arbeitszeit. Das berichtet das Statistische Bundesamt auf der Grundlage des Mikrozensus 2025. Der Wunsch nach Reduzierung entsteht vor allem, wenn Beschäftigte eine lange Wochenarbeitszeit haben. Die lag im Schnitt bei 40,9 Stunden und sollte nach dem Wunsch der Befragten durchschnittlich um 10,5 Stunden abgesenkt werden. Zum Fußball. Der VfB Stuttgart hat in seinem ersten Heimspiel der neuen Bundesliga-Saison den ersten FC Köln dominiert. Die Stuttgarter gewannen mit 4:1.
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1: Ich bin Ursula Winkler. Die Polizei hat in Nordrhein-Westfalen das Fahrzeug eines Mannes gestürmt, der mehrerer Sabotageaktionen gegen die Stromversorgung verdächtigt wird. Der 48-Jährige war nicht im Wagen und ist weiter auf der Flucht. In seiner Wohnung in Gebesberg fanden Ermittler Sprengstoff. Zwei Bekennerschreiben gelten nach Angaben von NRW-Innenminister Reul als authentisch. Ob der Mann tatsächlich für die Taten verantwortlich ist, wird weiter geprüft. Der verschärfte Sparkurs bei VW wird auch in Deutschland zu spüren sein. Das neue Sparpaket betrifft laut Niedersachsens Ministerpräsident Lies wohl etwa 25.000 Stellen in Deutschland. Das wäre ungefähr die Hälfte des von Volkswagen angepeilten Abbaus von rund 50.000 weiteren Stellen.
2: Es sollen keine Werke geschlossen werden, betont Lies, das sei auch nicht vereinbart worden. Aber die Unternehmensstandorte müssten schlanker, effizienter und schneller werden. Und zwar nicht nur bei VW allein, sondern bei allen 170 Gesellschaften des Konzerns. An den deutschen Standorten sollte vor allem die Wettbewerbsfähigkeit verbessert werden. Das gelte insbesondere für Emden, Hannover, Zwickau und Neckarsulm. Thomas Thonfeld, Berlin.
1: Verkehrssünder müssen jetzt deutlich länger vor einem Bußgeldbescheid zittern als bisher. Darauf weist der Automobilclub von Deutschland hin. Bisher waren solche Ordnungswidrigkeiten oft nach

0: Erinnern, wer das Auto gefahren ist. Man sollte jeden Bußgeldbescheid penibel prüfen, bevor man zahlt. Thomas Bremser, Nachrichtenredaktion.
1: Zum Fußball. Der VfB Stuttgart hat das erste Heimspiel der neuen Bundesliga-Saison souverän für sich entschieden. Die Stuttgarter besiegten den 1. FC Köln mit 4:1. In der zweiten Bundesliga trennten sich Arminia Bielefeld und der FC St. Pauli mit 2:2 unentschieden. Auch das Spiel Hannover 96 gegen den Karlsruher SC endete mit 2:2.
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1: Ich bin Ursula Winkler. Die Polizei hat in Nordrhein-Westfalen das Fahrzeug eines Mannes gestürmt, der nach mehreren Sabotageaktionen gegen die Stromversorgung verdächtigt wird. Der 48-Jährige war nicht im Wagen und ist weiter auf der Flucht. In seiner Wohnung in Gevelsberg fanden Ermittler Sprengstoff. Zwei Bekennerschreiben gelten nach Angaben von NRW-Innenminister Reul als authentisch. Innenminister Dobrindt sprach von Klimaterrorismus.
2: Das Wissen, was offenbart wird in diesen Schreiben, das ist eindeutiges Täterwissen. Und von daher kann man davon ausgehen, dass erstmal die Indizien dafür sprechen, dass wir es hier mit dem Täter zu tun haben. Aber wir befinden uns immer noch im Bereich der Verdachtssituation. Aber nach aktuellem Stand muss man hier von Klimaextremismus ausgehen.
1: Innenminister Dobrindt. In Sachsen-Anhalt wird am Sonntag ein neuer Landtag gewählt. In ersten Umfragen lag die AfD weiter deutlich vor der CDU. Laut Befragung der Forschungsgruppe Wahlen für das ZDF kommt die AfD auf 41%. Die CDU hofft auf eine weitere Amtszeit von Ministerpräsident Schulze und liegt bei 23%.
3: Drittstärkste Kraft wird laut Umfrage die Linke mit gut 11%, dahinter SPD und Grüne mit 8,5 und 6%. AfD und CDU sind meilenweit voneinander entfernt. Die AfD könnte mit diesem Ergebnis aber nicht allein regieren, sie wäre auf Koalitionspartner angewiesen. Eine Zusammenarbeit mit ihr haben die anderen Parteien im Vorfeld aber ausgeschlossen. Höchstwahrscheinlich wird es sehr schwierig, eine Landesregierung ohne die AfD zu bilden. Aber 26% der Befragten wissen noch nicht, wen sie am Sonntag wählen werden. Der Ausgang der Wahl wird verdammt spannend. David Riemer, Berlin.
1: Nach dem Streit um politische Äußerungen beim Glücksgefühle-Festival erlebt Alphaville's Forever Young ein kleines Comeback. Mehrere Künstler spielten den Song auf dem Hockenheimring, nachdem Alphaville zunächst ausgeladen und später wieder eingeladen worden war. Auslöser war die Bitte der Veranstalter, auf politische Botschaften zu verzichten. Mitveranstalter Markus Krampe bezeichnete die Ausladung inzwischen als Fehler. Zum Fußball, der VfB Stuttgart.

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1: Ich bin Ursula Winkler. Die Polizei hat in Nordrhein-Westfalen das Fahrzeug eines Mannes gestürmt, der nach mehreren Sabotageaktionen gegen die Stromversorgung verdächtigt wird. Der 48-Jährige war nicht im Wagen und ist weiter auf der Flucht. In seiner Wohnung in Gevelsberg fanden Ermittler Sprengstoff. Zwei Bekennerschreiben gelten nach Angaben von NRW-Innenminister Reul als authentisch. Innenminister Dobrindt sprach von Klimaterrorismus.
2: Das Wissen, was offenbart wird in diesen Schreiben, das ist eindeutiges Täterwissen. Und von daher kann man davon ausgehen, dass erstmal die Indizien dafür sprechen, dass wir es hier mit dem Täter zu tun haben. Aber wir befinden uns immer noch im Bereich der Verdachtssituation. Aber nach aktuellem Stand muss man hier von Klimaextremismus ausgehen.
1: Innenminister Dobrindt. In Sachsen-Anhalt wird am Sonntag ein neuer Landtag gewählt. In ersten Umfragen lag die AfD weiter deutlich vor der CDU. Laut Befragung der Forschungsgruppe Wahlen für das ZDF kommt die AfD auf 41%. Die CDU hofft auf eine weitere Amtszeit von Ministerpräsident Schulze und liegt bei 23%.
3: Drittstärkste Kraft wird laut Umfrage die Linke mit gut 11%, dahinter SPD und Grüne mit 8,5 und 6%. AfD und CDU sind meilenweit voneinander entfernt. Die AfD könnte mit diesem Ergebnis aber nicht alleine regieren, sie wäre auf Koalitionspartner angewiesen. Eine Zusammenarbeit mit ihr haben die anderen Parteien im Vorfeld aber ausgeschlossen. Höchstwahrscheinlich wird es sehr schwierig, eine Landesregierung ohne die AfD zu bilden. Aber 26% der Befragten wissen noch nicht, wen sie am Sonntag wählen werden. Der Ausgang der Wahl wird verdammt spannend. David Riemer, Berlin.
1: Nach dem Streit um politische Äußerungen beim Glücksgefühle-Festival erlebt Alphavilles Forever Young ein kleines Comeback. Mehrere Künstler spielten den Song auf dem Hockenheimring, nachdem Alphaville zunächst ausgeladen und später wieder eingeladen worden war. Auslöser war die Bitte der Veranstalter, auf politische Botschaften zu verzichten. Mitveranstalter Markus Krampe bezeichnete die Ausladung inzwischen als Fehler. Zum Fußball. Der VfB Stuttgart hat das erste Heimspiel der neuen Bundesliga-Saison souverän für sich entschieden. Die Stuttgarter besiegten den ersten FC Köln mit 4:1.
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5: Einen wunderschönen frühen Samstagmorgen wünsche ich euch um 6:15 und ich habe was dabei, was die grauen Zellen von euch aktivieren soll. Ein schönes Mainz to know könnt ihr aber einfach genießen, ihr Lieben. Ich wünsche euch einen guten Start in den Samstag.

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1: Es gibt sie seit 1927. Sie sind aus Pappmaché und vor allem auf unseren närrischen Mainzer Straßen nicht mehr wegzudenken. Na, wisst ihr, um wen es geht? Richtig, um unser Schwellkörb. Erfunden hat sie damals der Mainzer Bildhauer Ludwig Lipp. 30 gibt's an der Zahl und jeder Schwellkorb hat nicht nur einen eigenen Namen, sondern auch eine ganz eigene Persönlichkeit, die er von Rudi Henkel vom Mainzer Karnevalverein eingehaucht bekommen hat. Ganz schön rumgekommen ist unsere Schwellkorb-Familie auch schon. So haben sie beispielsweise bei der Expo in Hannover schon ein Weltpublikum begeistern können.
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1: Er ist klein, flauschig und auf den ersten Blick einfach zum Verlieben. Wolle, ein kastrierter, 4 Jahre alter Mischlingsrüde, der unglaublich lieb, anhänglich und verschmust sein kann. Und auch mit anderen Hunden versteht er sich gut. Autofahren? Für Wolle überhaupt kein Problem. Und Spaziergänge liebt der Kleine ebenfalls. Doch hinter der süßen Fassade steckt ein Hund, der besondere Menschen braucht. Denn Wolle ist unsicher und hat gelernt, sich selbst zu schützen. Sein Motto lautet, Selbstverteidigung ist die beste Verteidigung. Und das kann bei ihm leider auch bedeuten, dass er zubeißt. Sowohl bei seinen Bezugspersonen als auch bei fremden Menschen. Für Wolle gibt es dabei immer einen Grund. Auch wenn wir Menschen ihn nicht immer sofort erkennen. Deshalb braucht Wolle Menschen mit Hundeerfahrung, die ihm Sicherheit, klare Regeln und eine konsequente, aber liebevolle Führung geben. Mitleid hilft ihm nicht. Was er braucht, ist jemand, der ruhig bleibt, ihm Orientierung gibt und ihm zeigt, du musst das nicht alleine regeln. Ich passe auf dich auf. Frauen haben es bei Wolle häufig etwas leichter als Männer. Und auch im Alltag gibt es noch einiges, das Wolle lernen muss. Zu Beginn ist er nicht zuverlässig stubenrein und kann nicht alleine bleiben. Kinder sollten in seinem neuen Zuhause nicht leben. Auch Besuch kann für Wolle eine große Herausforderung sein. Den Maulkorb kennt er bereits und auch in seinem neuen Zuhause soll der ihn regelmäßig tragen. Nicht als Strafe, sondern ganz einfach für die Sicherheit von Wolle und den Menschen um ihn herum. Wolle ist also ganz sicher kein Hund für jedermann, aber vielleicht genau der richtige Hund für Menschen, die sagen, ich sehe nicht nur den kleinen, süßen Hund, ich sehe auch seine Ängste und ich bin bereit, ihm zu zeigen, dass er mir vertrauen kann. Wer Wolle mit Ruhe, Erfahrung, Geduld und klarer Führung begegnet, kommt einen ganz besonderen Begleiter. Ein kleiner Kerl mit großem Charakter, der vielleicht noch lernen muss, dass er sich nicht immer selbst verteidigen muss.
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2: Ihr Lieben, schön, dass ihr dabei seid. Wir schauen uns gleich mal den Blick in die Sterne an, nutzen die Zeit, dass es noch so früh ist und checken mal, was der Tag für uns bereithält. Der Blick in die Sterne, das Antenne Mainz Horoskop gibt's gleich auf die Ohren. Also, dranbleiben.
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1: Für heute Samstag, den 05.09. September haben wir ja schon. Jungfrau, lasst heute ruhig mal 5 Grad sein. Der Samstag wird schöner, wenn nicht alles nach Plan laufen muss. Waage, heute stehen Leichtigkeit und schöne Begegnungen im Vordergrund. Perfekt für Freunde, ein Date oder einfach einen richtig guten Tag. Skorpione, eine Begegnung könnte heute spannender werden als zunächst gedacht. Dein Instinkt verrät dir, ob sich ein weiter und zweiter Blick auch lohnt. Schütze, raus aus der Routine ist heute dein Motto und spontaner Ausflug oder neuer Ort bringt genau den frischen Wind, den du brauchst. Steinbock, die Pflichten dürfen heute warten. Gönnt euch einen Samstag, an dem ihr nicht ständig über irgendwas nachdenkt oder noch was erledigen müsst. Wassermann, sagt heute ruhig mal spontan ja. Gerade ein ungeplanter Moment könnte zum Highlight des Wochenendes werden. Fische, macht doch heute mehr von dem, was sich gut anfühlt und weniger von dem, was vielleicht andere von euch erwarten. Euer Bauchgefühl zeigt euch schon die richtige Richtung. Widder, Bewegung tut euch heute besonders gut, ob Sport, Ausflug oder Unternehmung. Hauptsache, ihr kommt raus und erlebt was. Stier, dieser Samstag darf gemütlich werden. Gutes Essen, gute Leute und möglichst wenig Termindruck sind heute genau euer Ding. Zwillinge, eure Neugier könnte euch heute irgendwo hinführen, wo ihr vielleicht eigentlich gar nicht landen wolltet, aber zum Glück genau dort, wo es interessant wird. Krebs, Zeit mit euren Lieblingsmenschen tut heute besonders gut. Ein ehrliches Gespräch kann dabei mehr bewirken als jedes große Programm. Und Löwe, ihr bringt heute die passende Portion gute Laune mit. Mischt euch also unters Volk, denn zu Hause wäre eure Wochenendenergie fast verschwendet.
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1: Ich bin Diana Kramer. Die Polizei fahndet mit Hochdruck nach einem Mann, der Sabotageaktionen gegen das deutsche Stromnetz verübt haben soll. Nachdem Beamte in der Wohnung des 48-Jährigen in Grevelsberg in NRW Sprengstoff gefunden hatten, stürmte ein Spezialeinsatzkommando im rund 100 Kilometer entfernten Niederzier in einem Wald einen Lastwagen.
2: Der Mann war nicht in dem gestürmten Lastwagen, den der 48-Jährige anscheinend zu einem Wohnmobil umgebaut hatte. Möglicherweise ist er jetzt zu Fuß unterwegs, so NRW-Innenminister Reul. Er und Bundesinnenminister Dobrindt sprachen zunächst von einem Einzeltäter und von Klimaextremismus. Es sei aber nicht auszuschließen, dass der Mann doch noch Helfer hatte oder Verbindungen ins Ausland. Auch angesichts der vielen verschiedenen Angriffsorte auf Stromeinrichtungen. Und unklar ist auch, warum der Mann in Bekennerschreiben seinen Namen und seine Wohnadresse angab. Ronny Tochau, Redaktion.
1: Sachsen-Anhalt wählt morgen einen neuen Landtag. In letzten Umfragen lag die AfD weiter deutlich vor der CDU. Aktuell regiert in dem Land eine Koalition aus CDU, SPD und FDP. Das Bündnis wird aber allen Befragungen zufolge seine Mehrheit verlieren.
3: Bekommt Deutschland die erste AfD-geführte Landesregierung oder läuft es auf eine Minderheitsregierung unter Führung der CDU hinaus? Die AfD setzt auf eine absolute Mehrheit. Laut letzter Umfragen wird es dazu aber nicht reichen. Sie wird wohl einen Partner benötigen. Alle anderen Parteien haben eine Zusammenarbeit mit ihr aber ausgeschlossen. Bei einer Minderheitsregierung wäre die CDU unter Umständen für Mehrheiten im künftigen Landtag auch auf die Stimmen der Linken angewiesen. Die Christdemokraten schließen Koalition oder ähnliche Formen der Zusammenarbeit aber nicht nur mit der AfD aus, sondern auch mit den Linken. Die Suche nach einer neuen Landesregierung wird wohl sehr schwierig werden. David Riemer, Berlin.
1: Der ukrainische Präsident Zelensky hat einen Besuch von US-Vermittlern in Kiew angekündigt. Demnach werden Steve Witkoff und Jared Kushner erst in Moskau besuchen und morgen dann nach Kiew reisen, sagte Zelensky in einer Videobotschaft. US-Präsident Trump bestätigte im Weißen Haus, dass er seine beiden Unterhändler entsandt habe. Sie würden einen Vorschlag mitbringen, um den Ukraine-Krieg zu beenden, sagte er, ohne Details zu nennen. Damit zum Fußball. Der VfB Stuttgart hat das erste Heimspiel der neuen Bundesliga-Saison souverän für sich entschieden. Die Stuttgarter besiegten den ersten FC Köln mit 4:1.
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5: Einen wunderschönen guten Morgen, ihr Lieben. Wenn ihr euch fragt, was kann ich denn heute Schönes unternehmen im Antenne Mainzland, dann haben wir für euch natürlich gleich die Veranstaltungstipps mit am Start, damit ihr wisst, was in der Landeshauptstadt und drumherum so los ist. Dranbleiben.
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1: Jan, mein Lieber, schön, dass du heute wieder bei mir bist und wir dürfen wieder über Schmuck flüstern.
2: Gerne.
1: Und jetzt kommen wir zu einem, ich habe es an meiner rechten Hand, das ist mein Ehering. Aber bevor das losgeht mit der Ehe, verlobt man sich ja erstmal und da hat man klassischen Verlobungsring. Jetzt hast du mir aber gesagt, so lange gibt es den eigentlich noch gar nicht als solchen. Ne? Wann ist denn das entstanden? Weil ich dachte früher schon, weißt du, die Ägypter, die Römer haben schon mit Verlobungsringen um Frauen gebuhlt.
2: Also du hast insofern nicht Unrecht. Es gibt tatsächlich die ersten Verlobungsringe bei den Römern. Das ist tatsächlich schon dokumentiert. Die Ägypter weiß man nicht ganz genau. Mhm. Es gab Ringe bei den Ägyptern, aber der Verlobungsring ist wirklich halt eben bei den Römern dokumentiert. Mhm. Was du eigentlich eher meinst, ist der Antragsring. Das ist ein Unterschied zwischen Antrags- und Verlobungsring.
1: Siehste, erzähl mir, was ist denn der Unterschied? Da habe ich schon drei Ringe. Antragsring, Verlobungsring und Ehering.
2: Das wäre für den Juwelier natürlich ganz toll.
1: Für euch super.
2: Nein, es ist tatsächlich so, der Antragsring, so wie den klassisch heute kennst, der mit dem einen Diamanten da drin. Das ist eine Erfindung von De Beers, 1947 etabliert, um den Diamanthandel und den Diamantverkauf so richtig zu pushen.
1: Jetzt musst du De Beers noch allen Hörerinnen und Hörern erklären.
2: De Beers war zu der damaligen Zeit ein ganz großer Minenbesitzer und Schleifer für Diamanten und er hatte mehr oder weniger auch das Monopol auf der Welt.
1: Und er hat zum Selbstzweck dann einfach gesagt, das führe ich jetzt mal ein. Und das hat funktioniert?
2: Das hat hervorragend funktioniert.
1: Also gutes Marketing damals schon, muss man tatsächlich sagen, dass das funktioniert hat. Aber was ist denn, wenn die Leute jetzt sagen, pass mal auf, so viele Ringe brauche ich und möchte ich gar nicht. Ich vereine das in einem. Schüttelst du deinen Kopf oder sagst du, jo, recht habt ihr. Du als Juwelier wahrscheinlich, nein. Also. Du,
2: dann wären wir wieder bei den historischen Verlobungsringen. Ja. Denn früher war das Eheversprechen so, dass sich beide einen Ring geholt haben ihn an der linken Hand unter Umständen getragen, waren sich also versprochen. Ja. Die linke Hand ist auch die Hand, die, sagen wir mal, so ein bisschen die Treue oder die Herzenshand ist. Ja. Und dann wurde er nach der Heirat auf die rechte Hand rübergebracht. Und damit hattest du dann die juristische rechte Hand, die du hochhebst, die du halt eben auch zum Schwören halt hast. Mhm. Und damit wurde dokumentiert, sobald du ihn rechts hast, bist du verheiratet. Also, wenn du es nicht willst, dann hol dir den Verlobungsring, dann trag ihn links und danach den Hochzeits-, den Heirats-, den Antrags-, den wie auch immer Ring, dann trag ihn rechts.
1: Jetzt heißt es ja aber auch, dass man für diesen Ring mindestens 1, 2, 3 irgendwie Monatsgehälter ausgeben muss. Dich als Juwelier freut es ja natürlich, aber woher kommt denn das, dass man sagt, das muss man ausgeben, einfach damit der Ring auch eine gewisse Reinheit, eine gewisse Hochwertigkeit dann hat?
2: Das ist wieder das gute Marketing von De Beers gewesen. Die haben tatsächlich gesagt, ein richtig guter Antragsring muss mal mindestens 2 bis 3 Monatsgehälter halt eben intus haben. Nein, also das gilt natürlich auch nicht. Er muss dir gefallen, du musst dazu stehen. Du musst dir Gedanken machen, ob der Ring passt zu deiner Partnerin. Ich bin auch immer wieder bereit, oder ich schlage vor, was für eine Augenfarbe hat sie. Blaue Augen, nehmen wir doch ein Aquamarin, nehmen wir doch einen Topaz. Braune Augen, ein Citrin. Also du bist ja nicht darauf angewiesen und dann bist du auch in einer anderen Preisklasse.
1: Dann vielen Dank für diese kleine Hochzeitsringreise mit dir. Dankeschön, mein Lieber.
2: Sehr, sehr gerne.
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1: Lars, du hast heute wieder einen spannenden Fall mitgebracht von einem Unternehmen. Beschreib mir erstmal, um was für ein Unternehmen geht's denn heute?
2: Wir haben eine kleine Werbeagentur, tatsächlich diesmal Mitarbeitergröße 6 Leute.
1: Ja, ja.
2: Und die haben das Thema, dass eine duale Studentin mit dem Studium gerade fertig ist. Mhm. Und die soll jetzt Verantwortung übernehmen und in eine Führungspositionsrolle reinrutschen.
1: Hört sich ja erstmal sehr, sehr cool an, auch perspektivisch fürs Unternehmen, ne? Sehr cool, aber ich kann mir schon leicht vorstellen, wo das Problem ist. Sind wir schon in der Richtung, dass sie schon in der Führungsposition ist oder auf dem Weg dahin?
2: Also hier ist es eine vorausschauende Planung.
1: Okay, ist schon mal gut.
2: Sie ist auf dem Weg dorthin. Ja. Allerdings ist sich das Unternehmen absolut unsicher, wie dieser Weg gestaltet werden soll. Also wir haben hier aktuell mal ausnahmsweise eine Problemstellung, die nicht zu spät ist.
1: Das ist gut.
2: Frühzeitig geplant.
1: Sehr gut.
2: Und die Fragestellung ist hier, was müssen wir an Kompetenzen machen? Wie kriegen wir die Studentin jetzt zu einer Führungskraft, dass sie dann auch die nächsten dualen Studenten einarbeiten kann, die Azubis betreuen kann und quasi eine Art mittleres Management aufbaut?
1: Genau, ich glaube, an Motivation fehlt es da auf gar keinen Fall, aber wahrscheinlich einfach an Struktur, an einem Prozess, wo man sich Stück für Stück entlang arbeiten kann, oder so?
2: Die Motivation ist auf jeden Fall da. Was gibt es Schöneres, als nach dem dualen Studium gleich in eine Führungsposition geschubst zu werden?
1: Ja.
2: Hier haben wir wieder den Ansatz, Führungskompetenzen, die hat man während dem dualen Studium nicht gelernt und auch in der Regel während der praktischen Zeit im Betrieb nicht. Hier muss man also jetzt wirklich mal gucken, wie soll die Personalführung sein? Wie geht das Ganze los? Was ich hier zum einen empfiehlt es, mal ein individuelles Coaching mit der Teilnehmerin zu führen, um wirklich mal abzuklären, was sind überhaupt noch die Sorgen, die Wünsche, wo steht das Ganze? Gibt es Ängste mit der Führungsposition, an denen wir arbeiten? Oder gibt es einfach nur gewisse Wissensdefizite, die wir aufarbeiten? Also in der Regel ist das der optimale Zeitpunkt, um hier von extern einen Coach an die Seite zu stellen, der diesen Prozess begleitet. In der Vorbereitung, in der Weiterentwicklung, aber dann auch während es losgeht. Also wenn die ersten Mitarbeiter kommen, um da dann einfach noch ein bisschen an der Seite zu stehen.
1: Ich glaube, das ist ein ganz wichtiger Aspekt, ein ganz wichtiger Tipp für viele da draußen, die, glaube ich, erstmal gar nicht an das, so blöd wie es klingt, ans Individuum denken, sondern sagen, nee, du kriegst jetzt hier die und die Bausteine, das sind die Voraussetzungen, das musst du können als Führungsperson, mach das mal. Aber du fängst ja bei einem ganz anderen Ansatz an. Das finde ich super interessant, weil das viele, glaube ich, gar nicht machen.
2: Wir müssen den Mensch zum Führen kriegen. Fachlich ist die Person top. Die hat jetzt ein Studium hinter sich, die hat im Praxisbetrieb gelernt und die wird ihren Job fachlich nicht schlecht machen, sonst wäre sie nicht als Führungskraft im Gespräch.
1: Genau so. Das ist die Lösung dieses Problems, was ja eigentlich noch gar nicht vorhanden ist. Also früh genug drum gekümmert, das ist schon mal gut. Wenn ihr auch sagt, ich habe das Problem noch gar nicht, ich stehe davor, es könnte vielleicht eins werden, dann meldet euch auch natürlich gerne bei uns.
2: Schildert uns gerne das Problem auf wirkfaktor.larsweber.net.
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2: Einen wunderschönen Samstagmorgen, ihr Lieben. Bleibt einfach dran und genießt es. Je nachdem, egal wie, wo, wer, was, wann ihr seid. Wir haben für euch natürlich die Greatest Hits und das Beste von heute dabei. Musikalisch bleiben keine Wünsche offen.
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1: Ernst Rudolf ist bei mir im Studio. Schön, dass du da bist.
2: Einen schönen guten Tag.
1: Hallöchen. Wir widmen uns heute einem Thema. Und zwar, du hast gesagt, es kommt bei dir auch öfter vor, dass du Menschen hast, die schon ein bisschen älter sind und dann sagen, ach, ich bin doch viel zu alt, um noch in Aktien zu investieren. Die haben so einen Glaubenssatz in sich. Was sagst du denn, wie entgegnest du denen, wenn jemand zu dir kommt und sagt, nee, Aktie ist nichts mehr für mich, da bin ich viel zu alt dafür?
2: Das Erste eigentlich ist wieder eine sogenannte helfende Frage.
1: Ja.
2: Wie kommen Sie darauf?
1: Mhm. Dann wäre die Antwort vielleicht, das haben mir meine Freunde gesagt oder das weiß man doch oder keine Ahnung. Ne?
2: Ja, aber das ist schon hochinteressant, wo das herkommt. Und oftmals merkt derjenige, das ist ja schon so eine Art Glaubenssatz, weil ja man gleichzeitig wieder sagen kann, es gibt aber Hunderttausende von Menschen, die sind älter wie Sie, die legen in Aktien an. Was glauben Sie denn, warum die in Aktien anlegen? Dann kommt zur Antwort oftmals, ja, die haben genug, die können auch Geld verlieren. Aber ich kann keins verlieren. So, das sind manchmal auch wieder so Entschuldigungen oder im Endeffekt eine Begründung, warum man gewisse Dinge tut oder nicht tut.
1: Gibt es auch dann Leute, die dann so wirklich argumentieren und sagen, das ist für mich Spielgeld, wenn ich in Aktien investiere, weil ich ja nie weiß, was dabei rauskommt? Das ist doch der falsche Ansatz da dabei.
2: Das ist der komplett falsche Ansatz.
1: Weil das ist so das, was du beschreibst jetzt. Ne? Die haben ja genug und die können ja verlieren.
2: Also ich denke mal, kein Mensch sollte mit seinen Geldern, die er sich verdient hat, spielen. Wobei wir schon auch im Anlagebereich bei manchen Mandanten von Spielgeld sprechen. Wir sprechen dann davon, wenn jemand sagt, okay, ich nehme halt 5, 10 oder 20.000 und das ist mein Spielgeld. Also ich möchte einfach im Aktienbereich tätig sein und dann geht es halt rauf und runter, weil sie sind in der Regel tätig, ohne großes Wissen zu haben. Aber man muss auch ganz klar erkennen, dass viele dieser Anleger im Laufe der Zeit schon realisieren, dass sie mit ihren Geldern eigentlich nicht spielen wollen und nicht spielen sollten. Und oftmals kommt auch dein Ehepartner und sagt, hey, was machst du da?
1: Genau.
2: Also deshalb, Gelder sollte man immer planen, also Geldanlageerfolg ist planbar und da kommt es einfach als erstes immer auf das Kriterium der Sicherheit an und trotzdem kann man auch gute Renditen erzielen. Das ist kein Widerspruch.
1: Vor allem, wenn man an den Aktienmarkt geht, es gibt ja auch verschiedene Modelle. Ich glaube, das, was die betreffenden Personen dann meinen, sind wahrscheinlich einzelne Aktien, in die man investiert und dann ist die Schwankung natürlich ganz besonders groß oder ist auch mal länger unten als oben. Aber normalerweise investiert man ja in mehrere dann, ne?
2: Also die Sicherheit kommt auch am Aktienmarkt durch die Streuung. Ja, ja. Das heißt, wenn ich in einen einzelnen Wert investiere, sagen wir mal Wirecard zum Beispiel, eine Aktie im DAX, da hatte man Totalverlust. Wenn ich sicherheitsorientiert im Aktienbereich tätig bin, habe ich halt eine Streuung von 500.000 oder 5.000 Wertpapieren im Aktienmarkt und ich gehe in ganze Länder rein, Regionen oder Branchen. Das heißt, dann habe ich schon mal eine Streuung. Das hilft mir schon mal am Anfang. Aber ein ganz wichtiger Faktor ist natürlich, wenn ich in den Aktienmarkt reingehe, brauche ich einen Zeitfaktor. Das heißt, wenn ein Anleger sagt, ich habe für dieses anzulegende Geld nur 2 oder 3 Jahre Zeit, dann darf ich niemals in den Aktienmarkt gehen. Weil dann unterliege ich dem Schwankungsrisiko extremst. Das heißt, es kann morgen raufgehen, es kann aber genauso runtergehen. Genau. Es kann auch 2, 3 Jahre eine Krise kommen. So, und dann ist es sehr fatal, wenn ich dann mein Geld realisieren muss für irgendwelche Dinge, die ich brauche, also für Gelder, um Kredite zum Beispiel zurückzuzahlen. Und dann hätte ich Geld verloren. So. Aber das ist mangelnde Finanzplanung. Es hat nichts damit zu tun, ob der Aktienmarkt jetzt risikoreich ist oder nicht risikoreich. Das Risiko kommt vom Anleger selber, dass er keine vernünftige Planung hat und nicht weiß, wann er welche Gelder benötigt, beziehungsweise sich keine Gedanken darüber macht.
1: Umso wichtiger dann, sich eben neutral, in Ruhe und unabhängig beraten zu lassen.
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1: Ich bin Diana Kramer. Die Polizei fahndet weiter mit Hochdruck nach einem Mann, der Sabotageaktionen gegen das deutsche Stromnetz verübt haben soll. Die Vorfälle konzentrieren sich auf Nordrhein-Westfalen, Brandenburg und Sachsen. In allen drei Bundesländern wird noch Braunkohle abgebaut und verstromt.
2: Den Strom aus fossilen Brennstoffen wie Kohle zu erzeugen, sei ein Verbrechen, das unsägliches Leid nach sich ziehe. So heißt es in einem Bekennerschreiben, das die Beamten für echt halten. Die Polizei hat in der Wohnung des Verdächtigen im Ruhrgebiet Sprengstoff gefunden. Von dem 48-Jährigen fehlt aber bislang jede Spur. Der Mann hatte mit selbstgebastelten Raketen Umspannwerke beschossen, um den Strom zu kappen, ohne Erfolg. Innenminister Dobrindt spricht von Klimaterrorismus eines Einzeltäters. Thomas Bremser, Redaktion.
1: Am Wahlwochenende werden in der Landeshauptstadt von Sachsen-Anhalt mehrere tausend Menschen zu Demonstrationen und Kundgebungen erwartet. Bisher seien 12 Veranstaltungen in Magdeburg angemeldet, teilte die Polizei mit. Die größte findet heute auf dem Domplatz statt. Hier erwartet ein Bündnis aus Gewerkschaften und Zivilgesellschaft rund 8000 Teilnehmer. Daneben begeht die AfD ihren offiziellen Wahlkampfabschluss. Morgen wird in Sachsen-Anhalt ein neuer Landtag gewählt. Das Wasserdefizit in Deutschland und Europa hat sich in den vergangenen Monaten weiter verschlimmert. Das geht aus Untersuchungen des Potsdamer Helmholtz-Zentrums für Geoforschung mit der NASA und dem Deutschen Zentrum für Luft- und Raumfahrt hervor. Man befürchte, dass sich der Wasserspeicher bis Ende des Jahres nicht mehr erholen wird, selbst wenn im Herbst mehr Regen als üblich fallen sollte, so die Forscher. Seit 2015 sehe man zunehmend trockenere Bedingungen als in den 15 Jahren davor. Vor allem die Hitze reduziert die Wasserspeicherung. Zum Fußball. Der VfB Stuttgart hat in seinem ersten Heimspiel der neuen Bundesliga-Saison den ersten FC Köln klar dominiert. Die Stuttgarter gewannen mit 4:1. VfB-Neuzugang Grischa Prömel nach dem Spiel bei Sky.
3: Ist wirklich ein Traum. Heute hat alles gepasst. Wir wollten unbedingt auch eine Reaktion zeigen nach dem Bayern-Spiel und es ist uns heute gelungen.
1: Die Bundesliga-Auftaktpartie gegen Bayern München hatte Stuttgart vor einer Woche 1:5 verloren.
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5: Wir haben Wochenende, es ist Samstag und wie wäre es denn mal wieder mit Kino? Einen Kinotipp und zwar den Film der Woche. Den haben wir gleich für euch, also dranbleiben.
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1: Zwei Ganoven auf der Flucht, eine spezielle Reisegruppe im Sommerurlaub und eine ziemlich ungewöhnliche Tarnung. Die Komödie Das gewisse Etwas hat es in sich.

0: Alle da, bis auf Otto.
1: Die Karre ist weg.
2: Natürlich ist die Karre weg. Du hast auf dem Behindertenparkplatz geparkt.
3: Dabei ein Aufzügler ist da.
4: Otto? Ich bin Polly. Wir haben dich schon erwartet.
1: Ja, komm, Otto.
4: Das ist Otto. Sagt alle Hallo zu Otto.
5: Hallo.
6: Wer bist du nochmal? Sein Betreuer?
1: Sein Betreuer, ganz genau.
7: Nach einem Juwelenraub verstecken sich Alex, gespielt von Max von der Gröben, und sein Vater Carlo, gespielt von Florian Lukas, bei einer Gruppe junger Erwachsener mit Beeinträchtigungen, die gerade in den Sommerurlaub losfahren. Alex und Carlo geben sich dabei spontan als das fehlende Reisemitglied Otto und dessen Betreuer aus.
4: Was sagen wir dem lieben Fahrer?
8: Junge, ist ein Hurensohn!
4: Was haben wir über Beleidigungen gesagt?
1: Was ist jetzt der Plan? Guck sie dir an und mach die nach. Auf gar keinen Fall. Halt die Klappe und tu so wie die. Ja, okay, war ein bisschen drüber, ja.
7: Je länger die Gruppe gemeinsam unterwegs ist, desto schwieriger wird es für Alex und Carlo, ihre Tarnung aufrechtzuerhalten. Das Ganze führt natürlich zu jeder Menge komischer Situationen.
9: Fußball!
10: Komm, wir spielen Fußball!
1: Alter!
9: Pop, was machst du hier? Was machst du hier?
11: Du bist nicht behindert.
1: Ich hab was Dummes gemacht und ich muss mich hier ein paar Tage verstecken.
11: Ihr sagt's gerade. Außer Luis.
1: Wer ist Luis?
8: Das bin ich, du Vollpfosten! Kannst du mir den Rücken nicht rumpen?
1: Nein, mach ich nicht.
8: Polly!
1: Sag mal, spielst du?
7: Aus dem überhasteten Fluchtplan wird ein turbulentes Abenteuer mit jeder Menge Chaos, unerwarteten Freundschaften, großen Gefühlen und absurden Momenten.
12: Die sind cool.
11: Genau so.
6: Wie schön ist Hemd?
13: Wo bist du,
14: Ballerina! Ballerina
15: ist richtig!
16: Du bist ein geiler Typ, du!
17: Du bist auch ein geiler Typ.
7: Das gewisse Etwas erzählt mit Humor und Herz von Menschen, die auf den ersten Blick kaum unterschiedlicher sein könnten und die trotzdem irgendwie perfekt zusammenpassen. In diesem Sinne, Koffer packen, einsteigen und bloß nicht auflegen. Und ab ins Kino mit euch.
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3: Hallo Eva.
2: Heute reisen wir nach Lörzweiler, denn dort gibt es einen ganz speziellen Rotwein. Und die Rebsorte, die habe ich davor noch nicht gehört. Aber erzähl du uns doch gerne mal mehr zu unserem heutigen Wein der Woche.
3: Das ist dieses Mal ein Lemberger, Jahrgang 2023 aus Lörzweiler vom Weingut Landua. Und das 10 Hektar große Weingut wird geführt von Alexander Kurz.
2: Jetzt bin ich ein bisschen verwirrt von den Namen. Du sagtest gerade Weingut Landua, aber der Winzer heißt Alexander Kurz. Wie passt das zusammen?
3: Ja, dahinter versteckt sich eine schöne Lebensgeschichte. Der Großvater hieß Landua und der hatte 6 Töchter. Und damals war es noch vermehrt so, dass der Familienname vom Ehemann bestimmt wurde. Also hießen die Töchter alle anders. Und eine Tochter hat dann das Weingut übernommen und der Weingutsname blieb erhalten in Erinnerung an den Opa, der auch das Weingut gegründet hat. Und die Winzer heißen jetzt Kurz mit TZ.
2: Eine richtig schöne Geschichte, ja. Und 1951 wurde ja damals das Weingut gegründet von dem Großvater und die sind gestartet mit gerade mal einem halben Hektar.
3: Ja, damals hatte man auch noch Mischbetriebe und da lief Weinbau am Anfang nebenher, aber der Opa war ehrgeizig und auch experimentierfreudig und hat dann als einer der ersten Winzer in Rheinhessen den Lemberger in den Versuchsanbau genommen und dann erfolgreich ausgebaut, beibehalten und viele Weinfreunde und Weinfreundinnen davon überzeugen können.
2: Ja, das Weingut Landua feiert dieses Jahr sogar 75-jähriges Bestehen. Nächstes Jahr wird sogar richtig groß gefeiert. Und bis heute gibt es noch die Rebsorte Lemberger im Repertoire. Und was zeichnet diese Rebsorte aus?
3: Der Lemberger gehört zu den Rebsorten mit besonders kleinen Beeren. Und die haben den Vorteil, dass mehr Farbe, mehr Extrakte, mehr Aromen in den Wein hinein diffundieren. Und dann habe ich einen viel Gehalt. Volleren, kräftigeren Rotwein.
2: Und wie viel Zeit braucht dieser ganze Prozess?
3: Die Maischestandzeit bei Rotwein ist in der Regel so 2 bis 3 Wochen. Aber Alexander Kurz geht von 4 Wochen aus, gibt dem Wein noch mehr Zeit, damit die bestmögliche Qualität erreicht werden kann.
2: Im Weinglas spiegelt sich eine rubinrote Farbe wieder.
3: Wenn wir mal die Nase über das Glas halten.
2: Ja, dann strömt mir so eine Brombeernote entgegen.
3: Ja, das ist typisch für den Lemberger, würde sagen, dann probieren wir das gleich mal.
2: Prost!
3: Zum Wohl. Ein toller, saftiger Geschmack von vollreifen Brombeeren, schwarze Johannisbeeren. Und er hat völlig zu Recht bei der Landwirtschaftskammer die goldene Kammerpreismünze erhalten.
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2: Für alle von euch, guten Morgen, ihr Lieben, die sich noch nicht entschieden haben, was sie am Wochenende machen sollen und wollen. Oder vielleicht gleich unsere Veranstaltungstipps hören und dann merken, oh, wir müssen die Pläne doch nochmal ändern. Ihr Lieben, gibt's eben gleich die Veranstaltungstipps auf die Ohren. Also dranbleiben.
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1: Ihr Lieben, es ist Samstag, Wochenende, 05. September, 10 Jahre Leidenschaft in einem Konzert. Das könnt ihr euch heute von 19 bis 20 Uhr beim Jubiläumskonzert des Kammerchors Amici Kennedy aus Mainz anhören. Für das Programm durfte jedes Chormitglied jeweils ein Lieblingslied aus den gemeinsamen vergangenen 10 Jahren angeben. Es ist also für eine bunte Musikauswahl voller Leidenschaft gesorgt. Stattfinden wird das Konzert in der Pfarrei St. Ignaz, in der Kapuzinerstraße 36 bei uns in Mainz. Und der Eintritt ist natürlich frei. Und wer danach noch nicht genug hat, kann sich direkt auf den Weg zum Schick in Mainz machen. Dort startet nämlich ab 22 Uhr eine Vinyl-Only-Party unter dem Motto May the Disco be with you. Und hinter den Decks erwarten euch DJ Pink Mike und DJ Kinto mit Disco, House und Soul-Klängen. Wer also Lust auf Tanzen hat, kann um 22 Uhr in der Kaiserstraße beim Schick mal vorbeischauen. Eintritt ist natürlich auch frei. Und ich habe sogar noch was für den Sonntag für euch. Wie wäre es denn mit einer Tour durch unsere Verbandsgemeinden in Rheu-Hesse? Nur 20 Minuten von Mainz entfernt feiert das süße Weindorf Patenheim, nämlich Kerb. Los geht's ab 10.30 Uhr mit dem gemütlichen Weißwurstfrühstück, ja. Und über den Tag verteilt erwarten euch da verschiedene Highlights. Eine Jazzband, Fahrgeschäfte, Blaskonzert gibt's auch. Und am Abend begleiten euch dann das Duo Eva Maria und Micha musikalisch durch das Fest. Wer also noch nichts vorhat, findet hier garantiert was zum Essen, Fahren oder Tanzen. Und ansonsten, weil ja heute Samstag ist und unsere 05erinnen wieder spielen, kommt sehr, sehr gerne vorbei. Um 14 Uhr ist Anpfiff unserer Frauen am Bruchwegstadion. Vielleicht holen wir die ersten 3 Punkte in der Bundesliga gegen den FC Köln. Also kommt da gerne vorbei. 14 Uhr ist Anpfiff. Ansonsten wünsche ich euch ein wunderschönes Wochenende, schönes Samstag und gute Unterhaltung.

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1: Ich bin Diana Kramer. Nach mehreren Sabotageaktionen gegen die deutsche Stromversorgung läuft die Fahndung nach einem Verdächtigen. Der Mann aus dem Ruhrgebiet hatte sich in Bekennerschreiben zu den Attacken bekannt. Bundesinnenminister Alexander Dobrindt geht davon aus, dass diese Schreiben echt sind.
2: Das Wissen, was offenbart wird in diesen Schreiben, das ist eindeutiges Täterwissen. Und von daher kann man davon ausgehen, dass erstmal die Indizien dafür sprechen, dass wir es hier mit dem Täter zu tun haben. Nach aktuellem Stand muss man hier von Klimaextremismus ausgehen.
1: Auffällig sei laut Innenminister Dobrindt, dass sich alle Anschlagsorte in der Nähe von Gebieten befinden, in denen noch Braunkohle abgebaut wird. Morgen wählt Sachsen-Anhalt einen neuen Landtag. In letzten Umfragen lag die AfD weiter deutlich vor der CDU. Aktuell regiert in dem Land eine Koalition aus CDU, SPD und FDP. Dieses Bündnis wird aber allen Befragungen zufolge seine Mehrheit verlieren.
3: Bekommt Deutschland die erste AfD-geführte Landesregierung oder läuft es auf eine Minderheitsregierung unter Führung der CDU hinaus? Die AfD setzt auf eine absolute Mehrheit. Laut letzter Umfragen wird es dazu aber nicht reichen. Sie wird wohl einen Partner benötigen. Alle anderen Parteien haben eine Zusammenarbeit mit ihr aber ausgeschlossen. Bei einer Minderheitsregierung wäre die CDU unter Umständen für Mehrheiten im künftigen Landtag auch auf die Stimmen der Linken angewiesen. Die Christdemokraten schließen Koalition oder ähnliche Formen der Zusammenarbeit aber nicht nur mit der AfD aus, sondern auch mit den Linken. Die Suche nach einer neuen Landesregierung wird wohl sehr schwierig werden. David Riemer, Berlin.
1: Der ukrainische Präsident Selenskyj hat einen Besuch von US-Vermittlern in Kiew angekündigt. Demnach werden Steve Witkoff und Jared Kushner erst Moskau besuchen und morgen dann nach Kiew reisen, sagte Selenskyj in einer Videobotschaft. US-Präsident Trump bestätigte die Entsendung seiner beiden Unterhändler. Sie würden einen Vorschlag mitbringen, um den Ukraine-Krieg zu beenden, sagte Trump, ohne Details zu nennen. Und zum Fußball. Der VfB Stuttgart hat das erste Heimspiel der neuen Bundesliga-Saison souverän für sich entschieden. Die Stuttgarter besiegten im Freitagsspiel den 1. FC Köln mit 4:1.
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1: Hi, gute liebe Kim.
2: Hallo, lieber Andi.
1: Schön, dass du da bist. Schön, dass du auch in echt vor mir stehst und keine künstliche Intelligenz mit mir sprichst. Wir sind noch echt, ja, muss man da draußen ja sagen. Richtig. Mittlerweile ist es ja finster, was so eine KI alles kann.
2: Ja.
1: Aber wie ist denn das bei euch jetzt im Immobilienbereich? Wie stark hat sich denn durch dieses ganze KI-Thema vielleicht auch dein Immobilienmaklerinnen-Alltag geändert oder verändert?
2: Ja, der hat sich tatsächlich sehr stark verändert. Also bei einigen Prozessen, die früher sehr viel Zeit in Anspruch genommen haben, beispielsweise die Exposé-Erstellung oder auch die Bildaufbereitung, unterstützt uns natürlich die künstliche Intelligenz mittlerweile.
1: Mhm.
2: Ja, also KI-Systeme können aus ein paar Eckdaten einen kompletten Exposé-Text erstellen.
1: Mhm.
2: Und das spart natürlich enorm viel Zeit und sorgt für eigentlich auch eine gleichbleibend hohe Qualität.
1: Hört sich jetzt erstmal positiv an, Daumen hoch, effektiv, wunderbar. Aber dann frage ich mich, geht da nicht so ein bisschen auch die persönliche Note und die Authentizität dann verloren durch?
2: Ja, das ist genau der Punkt. KI liefert natürlich perfekte Standards, aber viele Inserate wirken dadurch sehr, sehr gleich.
1: Mhm.
2: Ja. Und wenn Makler die Texte dann nicht individuell anpassen, dann geht einfach die eigene Handschrift verloren.
1: Mhm.
2: Und am Ende

0: verkauft nicht die Technik, die Immobilie, sondern das Vertrauen, das wir beim Kunden aufbauen. Und das ist extrem wichtig. Und daher ersetzt KI bei von Poll Immobilien Mainz, Wiesbaden, Ingelheim und Bing keine kompletten Prozesse, sondern liefert uns einfach eine solide Basis, auf der wir aufbauen können.
1: Sehr schön, genau. Mithilfe einfach nur. Das ist gut. Genau. Aber es gibt ja noch einen weiteren Trend und das sind virtuelle Rundgänge. Mhm. Ne? Genau. Dass du dir eine Brille aufsetzen kannst oder machst das am Rechner eben oder sogar digitales Homestaging, ne? Dass man dann sieht, wie könnte ein Raum eben eingerichtet sein. Mhm. Welche Rolle spielt der KI dabei? Übernimmt ihr das komplett oder wie kann ich mir das vorstellen?
0: Ja, also wir können tatsächlich heutzutage den Interessenten Wohnungen und Häuser zeigen, die noch überhaupt nicht fertiggestellt sind. Also das komplett digital mit KI-basiertem Homestaging.
1: Ist ja ein Vorteil, wenn man sagt, ich kann in die Wohnung eigentlich noch gar nicht rein, aber so wird sie mal aussehen dann.
0: Ja, genau. Also du kannst natürlich die Vorstellungskraft des Kunden extrem unterstützen, weil sich auch leere Räume realistischer in unterschiedlichen Einrichtungsstilen möblieren lassen. Ja, man kann Farbe an Wände geben, man kann den Fußboden wechseln. Also das ist schon unglaublich dann, verrückt, was da so passiert. Und von Poll Immobilien können wir mittlerweile sogar den Sonnenverlauf interaktiv dem Kunden zeigen. Ja, das ist cool. Total cool. Also manchmal, wenn wir auf einem Grundstück stehen mit einem Kunden, dann klicken wir in unser System rein und zeigen eben, wann, wie, wo hier die Sonne in die Räumlichkeiten scheint. Ja?
1: Witzig.
0: Ne? Also das ist schon, das ist Wahnsinn, dass das alles heutzutage geht. Ja.
1: Aber was sagst du jetzt, welche übergeordneten Vorteile bringt denn die KI deiner Meinung nach generell für die komplette Branche?
0: Also ich würde sagen, vor allem Effizienz.
1: Ne? Ja. Schneller einfach, ne?
0: Ja. Also die Routinearbeiten können schneller erledigt werden und wir können uns mehr auf die Beratung und auf Verhandlungen konzentrieren. Mhm. Und der Kunde rückt dadurch noch weiter in den Fokus und wir können uns voll und ganz auf seine Bedürfnisse bei der Suche nach einem neuen Zuhause oder bei dem Verkauf einer Immobilie konzentrieren.
1: Was sagst du, wo liegen denn da die Risiken?
0: Je mehr Technik wir einsetzen, desto wichtiger wird der persönliche Kontakt natürlich. Mhm. Und KI darf nicht dazu führen, dass wir die menschliche Komponente vergessen.
1: Ja.
0: Wir müssen und wollen auch weiterhin den Hörer in die Hand nehmen und unsere Kunden persönlich kennenlernen. Und letztendlich schließt ein Mensch die Tür auf und begleitet den Käufer sowie den Verkäufer vom ersten Schritt bis hin zum erfolgreichen Abschluss. Mhm. Und das ist, glaube ich, hier ganz, ganz wichtig.
1: Das heißt, keine Maschine wird irgendwie einen Makler ersetzen können. Nee.
0: Nein, ganz im Gegenteil. Ich denke, KI ist ein Werkzeug, das ist kein Ersatz.
1: Ja, sehr gut.
0: Und
1: Technologie
0: in Verbindung mit Empathie wird in Zukunft der Schlüssel zum Erfolg sein.
1: Vielen Dank für die Einblicke
0: in
1: die KI in der Immobilienbranche und vor allem auch das Persönliche. Dankeschön.
0: Ja, danke dir.
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1: Mit mir, Eva-Maria Lechler. Miley Cyrus ist zurück. Und zwar mit brandneuer Musik und einer ziemlich emotionalen Botschaft. Am 18. September erscheint ihr mittlerweile 10. Studioalbum Bass Persuades. Und Miley macht klar, dieses Album soll sich vor allem um das drehen, was Musik mit uns macht. Um Liebe, Herzschmerz und all die Gefühle dazwischen. Einen ersten Vorgeschmack gibt's auch schon. In einem kurzen Video steht Miley mit E-Gitarre vor der Kamera und dazu läuft ein ziemlich treibender elektronischer Sound. Es könnte musikalisch also wirklich spannend werden. Und damit noch nicht genug. Nach längerer Bühnenpause will Miley auch wieder live vor Publikum stehen. Im Oktober spielt sie gleich 2 Shows in der legendären Hollywood Bowl. Die neue Musik kommt allerdings in einer sehr emotionalen Zeit für Miley. Erst vor wenigen Tagen ist ihre Patentante Dolly Parton gestorben. Miley erklärte danach, Dolly hätte gewollt, dass sie ihre Gefühle verarbeitet, einen Song daraus macht und dann stark weitermacht. Und genau danach klingt Bass Persuades. Miley Cyrus startet ein neues musikalisches Kapitel mit ganz viel Gefühl. Und wir bleiben in Hollywood, denn rund um die verstorbene Country-Legende Dolly Parton sorgt jetzt eine ziemlich geschmacklose Aktion für Aufregung. Nur wenige Tage nach ihrem Tod haben Unbekannte ihren Stern auf dem berühmten Hollywood Walk of Fame beschädigt. Die Platte wurde so stark zerkratzt, dass sogar Dolly Partons Name kaum noch zu erkennen war. Aufgefallen ist der Schaden einem Fan, der Bilder davon im Netz geteilt hat. Besonders bitter, seit Dollys Tod hatten Fans an ihrem Stern Blumen, Fotos und Kerzen abgelegt, um sich von der Country-Ikone zu verabschieden. Inzwischen kümmern sich Handwerker um den Schaden. Der alte Stern, den sie bereits 1984 bekommen hatte, wird ersetzt und der neue soll schon am Freitag fertig sein. Wir ziehen den Hut vor einer ganz, ganz großen Künstlerin und sagen: Ruhe in Frieden, Dolly Parton.
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2: Einen wunderschönen Samstagmorgen wünsche ich euch, ihr Lieben. Und falls ihr euch noch nicht sicher seid, was der Tag so für euch bereithält, gibt's hier gleich den Blick in die Sterne, unser Antenne Mainz Horoskop nochmal auf die Ohren. Also, dran geblieben.
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1: Für heute Samstag, den 05.09. September haben wir ja schon. Jungfrau, lasst heute ruhig mal 5 Grad sein. Der Samstag wird schöner, wenn nicht alles nach Plan laufen muss. Waage, heute stehen Leichtigkeit und schöne Begegnungen im Vordergrund. Perfekt für Freunde, ein Date oder einfach einen richtig guten Tag. Skorpione, eine Begegnung könnte heute spannender werden als zunächst gedacht. Dein Instinkt verrät dir, ob sich ein weiter und zweiter Blick auch lohnt. Schütze, raus aus der Routine ist heute dein Motto und spontaner Ausflug oder neuer Ort bringt genau den frischen Wind, den du brauchst. Steinbock, die Pflichten dürfen heute warten. Gönnt euch einen Samstag, an dem ihr nicht ständig über irgendwas nachdenkt oder noch was erledigen müsst. Wassermann, sagt heute ruhig mal spontan ja. Gerade ein ungeplanter Moment könnte zum Highlight des Wochenendes werden. Fische, mach doch heute mehr von dem, was sich gut anfühlt und weniger von dem, was vielleicht andere von euch erwarten. Euer Bauchgefühl zeigt euch schon die richtige Richtung. Widder, Bewegung tut euch heute besonders gut, ob Sport, Ausflug oder Unternehmung. Hauptsache, ihr kommt raus und erlebt was. Stier, dieser Samstag darf gemütlich werden. Gutes Essen, gute Leute und möglichst wenig Termindruck sind heute genau euer Ding. Zwillinge, eure Neugier könnte euch heute irgendwo hinführen, wo ihr vielleicht eigentlich gar nicht landen wolltet, aber zum Glück genau dort, wo es interessant wird. Krebs, Zeit mit euren Lieblingsmenschen tut heute besonders gut. Ein ehrliches Gespräch kann dabei mehr bewirken als jedes große Programm. Und Löwe, ihr bringt heute die passende Portion gute Laune mit. Mischt euch also unters Volk, denn zu Hause wäre eure Wochenendenergie fast verschwendet.
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Ihr Lieben, kurz vor 10 haben wir es im Antenne Mainzland an dem Samstag. Wir haben Samstag, den 05. September. Natürlich muss ich euch darauf hinweisen, dass heute um 14 Uhr unsere Frauen spielen am Bruchwegstadion. Die spielen ja in der Bundesliga jetzt. Wir haben es ja geschafft, uns da innerhalb von kürzester Zeit zack in die erste Liga zu kicken. Und wir warten noch auf die ersten 3 Punkte in der Liga. Das Auftaktspiel gegen Bremen, ja, hätte besser sein können, aber immerhin schon unser erstes Tor geschossen beim 2:1. Dann haben wir eine richtig geile Leistung jetzt abgefahren gegen den FC Bayern München, den amtierenden Meister. Haben richtig, richtig gut gespielt. Ich glaube, sogar mehr Zweikämpfe gewonnen als der FC Bayern. Und deswegen hoffe ich, dass heute die ersten 3 Punkte gegen den FC Köln drin sind. Bei uns zu Hause im Bruchwegstadion. Also kommt vorbei um 14 Uhr ist Anpfiff. Das ist mir heute wichtig. Ansonsten macht euch ein schönes Wochenende. Wir sehen uns. Macht's gut. Bis später. Ciao.

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1: Ich bin Diana Kramer. Die Polizei fahndet weiter mit Hochdruck nach einem Mann, der Sabotageaktionen gegen das deutsche Stromnetz verübt haben soll. Die Vorfälle konzentrieren sich auf Nordrhein-Westfalen, Brandenburg und Sachsen. In allen drei Bundesländern wird noch Braunkohle abgebaut und verstromt.
2: Den Strom aus fossilen Brennstoffen wie Kohle zu erzeugen, sei ein Verbrechen, das unsägliches Leid nach sich ziehe. So heißt es in einem Bekennerschreiben, das die Beamten für echt halten. Die Polizei hat in der Wohnung des Verdächtigen im Ruhrgebiet Sprengstoff gefunden. Von dem 48-Jährigen fehlt aber bislang jede Spur. Der Mann hatte mit selbstgebastelten Raketen Umspannwerke beschossen, um den Strom zu kappen, ohne Erfolg. Innenminister Dobrindt spricht von Klimaterrorismus eines Einzeltäters. Thomas Bremser, Redaktion.
1: In Sachsen-Anhalt werden am Wahlwochenende mehrere tausend Menschen zu Demonstrationen und Kundgebungen erwartet. Bisher seien 12 Veranstaltungen in der Landeshauptstadt Magdeburg angemeldet, teilte die Polizei mit. Die größte findet heute auf dem Domplatz statt. Hier erwartet ein Bündnis aus Gewerkschaften und Zivilgesellschaft rund 8000 Teilnehmer. Dort findet auch der offizielle Wahlkampfabschluss der AfD statt, die in Umfragen deutlich führt. Morgen wird dann in Sachsen-Anhalt ein neuer Landtag gewählt. Jedes fünfte Unternehmen in Deutschland spürt nach eigenen Angaben Auswirkungen hybrider Bedrohungen aus dem Ausland. Darunter fallen Cyberangriffe, Desinformation, Spionage und Sabotage, teilte das Institut der deutschen Wirtschaft mit. Die Unternehmen müssten etwa den Werkschutz verbessern oder sind durch Vorfälle eingeschränkt im operativen Geschäft. Besonders größere Unternehmen würden die hybride Bedrohung spüren. Nach Branchen betrachtet nehmen Information und Kommunikation die größten Risiken wahr, gefolgt von Energie und Wasserversorgung. Zum Fußball. Der VfB Stuttgart hat in seinem ersten Heimspiel der neuen Bundesliga-Saison den ersten FC Köln klar dominiert. Die Stuttgarter gewannen mit 4:1. VfB-Neuzugang Krischa Prömel nach dem Spiel bei Sky.
3: Ist wirklich ein Traum. Heute hat alles gepasst. Wir wollten unbedingt auch eine Reaktion zeigen nach dem Bayern-Spiel und es ist uns heute gelungen.
1: Das Bundesliga-Auftaktspiel gegen Bayern München hatte Stuttgart letzte Woche 1:5 verloren.
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1: Jan, mein Lieber, schön, dass du heute wieder bei mir bist und wir dürfen wieder über Schmuck flüstern.
2: Gerne.
1: Und jetzt kommen wir zu einem, ich habe es an meiner rechten Hand, das ist mein Ehering. Aber bevor das losgeht mit der Ehe, verlobt man sich ja erstmal und da hat man klassischen Verlobungsring. Jetzt hast du mir aber gesagt, so lange gibt es den eigentlich noch gar nicht als solchen. Ne? Wann ist denn das entstanden? Weil ich dachte früher schon, weiß ich, die Ägypter, die Römer haben schon mit Verlobungsringen um Frauen gebuhlt.
2: Also du hast insofern nicht Unrecht. Es gibt tatsächlich die ersten Verlobungsringe bei den Römern. Das ist tatsächlich schon dokumentiert. Die Ägypter weiß man nicht ganz genau. Mhm. Es gab Ringe bei den Ägyptern, aber der Verlobungsring ist wirklich halt eben bei den Römern dokumentiert. Mhm. Was du eigentlich eher meinst, ist der Antragsring. Das ist ein Unterschied zwischen Antrags- und Verlobungsring.
1: Siehste, erzähl mir, was ist denn der Unterschied? Da habe ich dann drei Ringe. Antragsring, Verlobungsring und Ehering.
2: Das wäre für den Juwelier natürlich ganz
1: toll. Das wäre für euch super.
2: Nein, es ist tatsächlich so, der Antragsring, so wie den klassisch heute kennst, der mit dem einen Diamanten da drin. Das ist eine Erfindung von De Beers, 1947 etabliert, um den Diamanthandel und den Diamantverkauf so richtig zu pushen.
1: Jetzt musst du De Beers noch allen Hörerinnen und Hörern erklären.
2: De Beers war zu der damaligen Zeit ein ganz großer

0: Minenbesitzer und Schleifer für Diamanten und er hatte mehr oder weniger auch das Monopol auf der Welt.
1: Und er hat zum Selbstzweck dann einfach gesagt, das führe ich jetzt mal ein. Und das hat funktioniert?
0: Das hat hervorragend funktioniert.
1: Also gutes Marketing damals schon, muss man tatsächlich sagen, dass das funktioniert hat. Aber was ist denn, wenn die Leute jetzt sagen, pass mal auf, so viele Ringe brauche ich und möchte ich gar nicht. Ich vereine das in einem. Schüttelst du deinen Kopf oder sagst du, ja, recht habt ihr. Du als Juwelier wahrscheinlich, nein. Also.
0: Dann wären wir wieder bei den historischen Verlobungsringen. Ja. Denn früher war das Eheversprechen so, dass sich beide einen Ring geholt haben, haben ihn an der linken Hand unter Umständen getragen, waren sich also versprochen. Ja. Die linke Hand ist auch die Hand, die, sagen wir mal, so ein bisschen die Treue oder die Herzenshand ist. Ja. Und dann wurde er nach der Heirat auf die rechte Hand rübergebracht und damit hattest du dann die juristische rechte Hand, die du hochhebst, die du halt eben auch zum Schwören halt hast und damit wurde dokumentiert, sobald du ihn rechts hast, bist du verheiratet. Also, wenn du es nicht willst, dann hol dir den Verlobungsring, dann trag ihn links und danach den Hochzeits-, den Heirats-, den Antrags-, den wie auch immer Ring, dann trag ihn rechts.
1: Jetzt heißt es ja aber auch, dass man für diesen Ring mindestens 1, 2, 3 irgendwie Monatsgehälter ausgeben muss, dich als Juwelier freut es ja natürlich, aber woher kommt denn das, dass man sagt, das muss man ausgeben, einfach damit der Ring auch eine gewisse Reinheit, eine gewisse Hochwertigkeit dann hat?
0: Das ist wieder das gute Marketing von De Beers gewesen.
1: Kommt wieder
0: die haben tatsächlich gesagt, ein richtig guter Antragsring muss mal mindestens 2 bis 3 Monatsgehälter halt eben intus haben. Nein, also das gilt natürlich auch nicht. Er muss dir gefallen, du musst dazu stehen. Du musst dir Gedanken machen, ob der Ring passt zu deiner Partnerin. Ich bin auch immer wieder bereit, oder ich schlag vor, was für eine Augenfarbe hat sie. Blaue Augen, nehmen wir doch ein Aquamarin, nehmen wir doch ein Topaz. Braune Augen, ein Citrin. Also du bist ja nicht darauf angewiesen und dann bist auch in einer anderen Preisklasse.
1: Dann vielen Dank für diese kleine Hochzeitsringreise mit dir. Dankeschön, mein Lieber.
0: Sehr, sehr gerne.
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1: Zwei Ganoven auf der Flucht, eine spezielle Reisegruppe im Sommerurlaub und eine ziemlich ungewöhnliche Tarnung. Die Komödie Das gewisse Etwas hat es in sich.
2: Los, kommst du jetzt?
3: Alle da, bis auf Otto.
4: Die Karre ist weg.
5: Natürlich ist die Karre weg, du hast auf dem Behindertenparkplatz geparkt.
6: Aber ein Aufzügler ist da.
7: Otto? Ich bin Polly. Wir haben dich schon erwartet.
4: Ja, komm, Otto.
7: Das ist Otto. Sagt alle Hallo zu Otto.
8: Hallo!
9: Wer bist du nochmal? Sein Betreuer?
4: Sein Betreuer, ganz genau.
1: Nach einem Juwelenraub verstecken sich Alex, gespielt von Max von der Gröben, und sein Vater Carlo, gespielt von Florian Lukas, bei einer Gruppe junger Erwachsener mit Beeinträchtigungen, die gerade in den Sommerurlaub losfahren. Alex und Carlo geben sich dabei spontan als das fehlende Reisemitglied Otto und dessen Betreuer aus.
7: Was sagen wir dem lieben Fahrer?
10: Du bist ein Hurensohn!
7: Was haben wir über Beleidigung gesagt?
4: Was ist jetzt der Plan? Guck sie dir an und mach die nach. Auf gar keinen Fall. Halt die Klappe und tu so wie die. Ja, okay, war ein bisschen drüber, ja.
1: Je länger die Gruppe gemeinsam unterwegs ist, desto schwieriger wird es für Alex und Carlo, ihre Tarnung aufrechtzuerhalten. Das Ganze führt natürlich zu jeder Menge komischer Situationen.
10: Fußball halt! Komm, ich spiel Fußball!
4: Alter!
11: Fuck, was machst du hier? Ich meine, was machst du hier?
12: Du bist nicht behindert.
4: Ich hab was Dummes gemacht und ich muss mich hier ein paar Tage verstecken.
12: Ihr sag's gerade. Außer Luis.
4: Wer ist Luis?
10: Das bin ich, du Vollposten. Kannst du mir den Rücken schrumpfen?
4: Nein, meine ich.
10: Polly!
1: Aus dem überhasteten Fluchtplan wird ein turbulentes Abenteuer mit jeder Menge Chaos, unerwarteten Freundschaften, großen Gefühlen und absurden Momenten.
13: Die sind cool.
9: Genauso. Schönes Hemd.
10: Ballerina ist richtig!
14: Du bist ein geiler Typ, du!
15: Du bist auch ein geiler Typ.
1: Das gewisse Etwas erzählt mit Humor und Herz von Menschen, die auf den ersten Blick kaum unterschiedlicher sein könnten und die trotzdem irgendwie perfekt zusammenpassen. In diesem Sinne, Koffer packen, einsteigen und bloß nicht auflegen. Und ab ins Kino mit euch.
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1: Ich bin Diana Kramer. In Sachsen-Anhalt liegt die AfD vor der Landtagswahl morgen in Umfragen weiter klar vorn. Sie will unter anderem auch die allgemeine Schulpflicht abschaffen. Bundesbildungsministerin Karin Prien ist strikt dagegen. Das wäre gesellschaftspolitisch eine Katastrophe, sagte die CDU-Politikerin der dpa.
2: Eltern sollten nach dem Willen der AfD das Recht haben, Kinder zu Hause zu unterrichten. Die müssten dann zweimal im Jahr eine zentrale Prüfung ablegen. Die Bundesbildungsministerin hält das für falsch. Kinder bräuchten Kontakte zu anderen Kindern, auch aus anderen Milieus. Die Menschen bewegten sich ohnehin schon viel zu viel nur in ihren Blasen. Prien kann sich stattdessen ein verpflichtendes Kita-Jahr vor der Schule vorstellen, vor allem für Kinder mit besonderem Förderbedarf. Thomas Bremser, Nachrichtenredaktion.
1: Nach mehreren Sabotageaktionen gegen die deutsche Stromversorgung läuft die Fahndung nach einem Verdächtigen. Der Mann aus dem Ruhrgebiet hatte sich in Bekennerschreiben zu den Attacken bekannt. Bundesinnenminister Alexander Dobrindt geht davon aus, dass diese Schreiben auch echt sind.
3: Das Wissen, was offenbart wird in diesen Schreiben, das ist eindeutiges Täterwissen. Und von daher kann man davon ausgehen, dass erstmal die Indizien dafür sprechen, dass wir es hier mit dem Täter zu tun haben. Nach aktuellem Stand muss man hier von Klimaextremismus ausgehen.
1: Auffällig sei laut Innenminister Dobrindt, dass sich alle Anschlagsorte in der Nähe von Gebieten befinden, in denen noch Braunkohle abgebaut wird. In die Verhandlungen über ein Ende des Ukraine-Kriegs könnte unter Vermittlung der USA wieder Bewegung kommen. Der ukrainische Präsident Zelensky kündigte einen Besuch des US-Sondergesandten Steve Witkoff und der Schwiegersohns von Präsident Donald Trump, Jared Kushner, an diesem Wochenende an. Beide würden zunächst nach Moskau und morgen dann erstmals überhaupt nach Kiew reisen, sagte Zelensky. Laut Trump hätten seine Unterhändler einen Vorschlag dabei, um den Ukraine-Krieg zu beenden. Details nannte er nicht. Zum Fußball. Der VfB Stuttgart hat das erste Heimspiel der neuen Bundesliga-Saison souverän für sich entschieden. Die Stuttgarter besiegten Köln mit 4:1.
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1: Lars, du hast heute wieder einen spannenden Fall mitgebracht von einem Unternehmen. Beschreib mir erstmal, um was für ein Unternehmen geht's denn heute?
2: Wir haben eine kleine Werbeagentur, tatsächlich diesmal Mitarbeitergröße 6 Leute.
1: Ja, ja.
2: Und die haben das Thema, dass eine duale Studentin mit dem Studium gerade fertig ist. Mhm. Und die soll jetzt Verantwortung übernehmen und in eine Führungspositionsrolle reinrutschen.
1: Hört sich ja erstmal sehr, sehr cool an, auch perspektivisch fürs Unternehmen, ne? Sehr cool, aber ich kann mir schon leicht vorstellen, wo das Problem ist. Sind wir schon in der Richtung, dass sie schon in der Führungsposition ist oder auf dem Weg dahin?
2: Also hier ist es eine vorausschauende Planung.
1: Okay, ist schon mal gut.
2: Sie ist auf dem Weg dorthin. Ja. Allerdings ist sich das Unternehmen absolut unsicher, wie dieser Weg gestaltet werden soll. Also wir haben hier aktuell mal ausnahmsweise eine Problemstellung, die nicht zu spät ist.
1: Das ist gut.
2: Sehr gut. Und die Fragestellung ist hier, was müssen wir an Kompetenzen machen? Wie kriegen wir die Studentin jetzt zu einer Führungskraft, dass sie dann auch die nächsten dualen Studenten einarbeiten kann, die Azubis betreuen kann und quasi eine Art mittleres Management aufbaut?
1: Genau, ich glaube, an Motivation fehlt es da auf gar keinen Fall, aber wahrscheinlich einfach an Struktur, an einem Prozess, wo man sich Stück für Stück entlang arbeiten kann, oder so?
2: Die Motivation ist auf jeden Fall da. Was gibt es Schöneres, als nach dem dualen Studium gleich in eine Führungsposition geschubst zu werden?
1: Ja.
2: Hier haben wir wieder den Ansatz, Führungskompetenzen, die hat man während dem dualen Studium nicht gelernt und auch in der Regel während der praktischen Zeit im Betrieb nicht. Hier muss man also jetzt wirklich mal gucken, wie soll die Personalführung sein? Wie geht das Ganze los? Was sich hier zum einen empfiehlt es, mal ein individuelles Coaching mit der Teilnehmerin zu führen, um wirklich mal abzuklären, was sind überhaupt noch die Sorgen, die Wünsche, wo steht das Ganze? Gibt es Ängste mit der Führungsposition, an denen wir arbeiten? Oder gibt es einfach nur gewisse Wissensdefizite, die wir aufarbeiten? Also in der Regel ist das der optimale Zeitpunkt, um hier von extern einen Coach an die Seite zu stellen, der diesen Prozess begleitet. In der Vorbereitung, in der Weiterentwicklung, aber dann auch während es losgeht. Also wenn die ersten Mitarbeiter kommen, um da dann einfach noch ein bisschen an der Seite zu stehen.
1: Ich glaube, das ist ein ganz wichtiger Aspekt, ein ganz wichtiger Tipp für viele da draußen, die, glaube ich, erstmal gar nicht an das, so blöd wie es klingt, ans Individuum denken, sondern sagen, nee, du kriegst jetzt hier die und die Bausteine, das sind die Voraussetzungen, das musst du können als Führungsperson, mach das mal. Aber du fängst ja bei einem ganz anderen Ansatz an. Das finde ich super interessant, weil das viele, glaube ich, gar nicht machen.
2: Wir müssen den Mensch zum Führen kriegen. Fachlich ist die Person top. Die hat jetzt ein Studium hinter sich, die hat im Praxisbetrieb gelernt und die wird ihren Job fachlich nicht schlecht machen, sonst wäre sie nicht als Führungskraft im Gespräch.
1: Genau so. Das ist die Lösung dieses Problems, was ja eigentlich noch gar nicht vorhanden ist. Also früh genug drum gekümmert, das ist schon mal gut. Wenn ihr auch sagt, ich habe das Problem noch gar nicht, ich stehe davor, es könnte vielleicht eins werden, dann meldet euch auch natürlich gerne bei uns.
2: Schildert uns gerne das Problem auf wirkfaktor.larsweber.net.
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1: Ihr Lieben, es ist Samstag, Wochenende, 05. September, 10 Jahre Leidenschaft in einem Konzert. Das könnt ihr euch heute von 19 bis 20 Uhr beim Jubiläumskonzert des Kammerchors Amici Kennedy aus Mainz anhören. Für das Programm durfte jedes Chormitglied jeweils ein Lieblingslied aus den gemeinsamen vergangenen 10 Jahren angeben. Es ist also für eine bunte Musikauswahl voller Leidenschaft gesorgt. Stattfinden wird das Konzert in der Pfarrei St. Ignaz, der Kapuzinerstraße 36 bei uns in Mainz, und der Eintritt ist natürlich frei. Und wer danach noch nicht genug hat, kann sich direkt auf den Weg zum Schick in Mainz machen. Dort startet nämlich ab 22 Uhr eine Vinyl-Only-Party unter dem Motto May the Disco be with you. Und hinter den Decks erwarten euch DJ Pink Mike und DJ Kinto mit Disco, House und Soul-Klängen. Wer also Lust auf Tanzen hat, kann um 22 Uhr in der Kaiserstraße beim Schick mal vorbeischauen. Eintritt ist natürlich auch frei. Und ich habe sogar noch was für den Sonntag für euch. Wie wäre es denn mit einer Tour durch unsere Verbandsgemeinden in Rheinhesse? Nur 20 Minuten von Mainz entfernt feiert das süße Weindorf Patenheim, nämlich Cap. Los geht's ab 10.30 Uhr mit dem gemütlichen Weißwurstfrühstück. Ja, und über den Tag verteilt erwarten euch da verschiedene Highlights. Eine Jazzband, Fahrgeschäfte, Blaskonzert gibt's auch. Und am Abend begleiten euch dann das Duo Eva Maria und Micha musikalisch durch das Fest. Wer also noch nichts vorhat, findet hier garantiert was zum Essen, Fahren oder Tanzen. Und ansonsten, weil ja heute Samstag ist und unsere 05erinnen wieder spielen, kommt sehr, sehr gerne vorbei. Um 14 Uhr ist Anpfiff unserer Frauen am Bruchwegstadion. Vielleicht holen wir die ersten 3 Punkte in der Bundesliga gegen den FC Köln. Also kommt da gerne vorbei. 14 Uhr ist Anpfiff. Ansonsten wünsche ich euch ein wunderschönes Wochenende, schönes Samstag und gute Unterhaltung.

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1: Ich bin Diana Kramer. Die Polizei verhandelt weiter mit Hochdruck nach einem Mann, der Sabotageaktionen gegen das Stromnetz verübt haben soll. Die Vorfälle konzentrieren sich auf Orte in NRW, Brandenburg und Sachsen, wo Braunkohle noch abgebaut und verstromt wird.
2: Den Strom aus fossilen Brennstoffen wie Kohle zu erzeugen, sei ein Verbrechen, das unsägliches Leid nach sich ziehe. So heißt es in einem Bekennerschreiben, das die Beamten für echt halten. Die Polizei hat in der Wohnung des Verdächtigen im Ruhrgebiet Sprengstoff gefunden. Von dem 48-Jährigen fehlt aber bislang jede Spur. Der Mann hatte mit selbstgebastelten Raketen Umspannwerke beschossen, um den Strom zu kappen. Innenminister Dobrindt spricht von Klimaterrorismus eines Einzeltäters. Thomas Bremser, Redaktion.
1: In Sachsen-Anhalt werden am Tag vor der Landtagswahl heute mehrere tausend Menschen zu Demonstrationen und Kundgebungen erwartet. Laut Polizei sind Veranstaltungen in der Landeshauptstadt Magdeburg und in Halle angemeldet. Die größte findet auf dem Domplatz in Magdeburg statt. Dort findet auch der offizielle Wahlkampfabschluss der AfD statt, die in Umfragen deutlich vor der CDU führt. Die USA wollen einen neuen Versuch starten, im Ukraine-Krieg zu vermitteln. US-Präsident Donald Trump hat den US-Sondergesandten Steve Witkoff und seinen Schwiegersohn Jared Kushner nach Russland geschickt. Dort wollen sie heute Gespräche führen, morgen dann in Kiew.
3: In Moskau waren die Unterhändler schon 9-mal, nach Kiew kommen sie zum 1. Mal. Das zeigt die Prioritäten der Amerikaner. Die Reise hat bestimmt auch mit den Wahlen in den USA im November zu tun. Dabei steht Trump unter Druck. In Moskau und Kiew sind die Erwartungen gering. Die Zeichen stehen eher auf Fortsetzung der Kämpfe auch im Winter. Russland versucht, die Ukraine durch Bomben auf die Infrastruktur gefügig zu machen. Die Ukraine will mit Angriffen auf Russland die Kriegsmüdigkeit der Bevölkerung verstärken. Friedemann Kohler, Redaktion.
1: Zum Fußball. Zum 1. Mal nach 3 Jahren ist der FC Bayern heute wieder in einem Bundesligaspiel zu Gast auf Schalke. Nach Medienberichten wieder mit Jamal Musiala im Kader. Zuvor spielt Borussia Dortmund auswärts gegen Hoffenheim und RB Leipzig in Bremen. Ebenfalls am Nachmittag will Leverkusen gegen Union Berlin den ersten Saisonsieg feiern, nachdem der Auftakt bei Neuling Elversberg missglückte. Die Saarländer bestreiten ihr erstes Erstliga-Auswärtsspiel gegen Gladbach. Und Mitaufsteiger Paderborn empfängt Freiburg.
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1: Hi, gute liebe Kim.
2: Hallo, lieber Andi.
1: Schön, dass du da bist. Schön, dass du auch in echt vor mir stehst und keine künstliche Intelligenz mit mir sprichst. Wir sind noch echt, ja, muss man da draußen ja sagen. Richtig. Mittlerweile ist es das ja stimmt. Finster, was so eine KI alles kann.
2: Ja.
1: Aber wie ist denn das bei euch jetzt im Immobilienbereich? Wie stark hat sich denn durch dieses ganze KI-Thema vielleicht auch dein Immobilienmaklerinnen-Alltag geändert oder verändert?
2: Ja, der hat sich tatsächlich sehr stark verändert. Also bei einigen Prozessen, die früher sehr viel Zeit in Anspruch genommen haben, beispielsweise die Exposé-Erstellung oder auch die Bildaufbereitung, unterstützt uns natürlich die künstliche Intelligenz mittlerweile.
1: Mhm.
2: Ja, also KI-Systeme können aus ein paar Eckdaten einen kompletten Exposé-Text erstellen.
1: Mhm.
2: Und das spart natürlich enorm viel Zeit und sorgt für eigentlich auch eine gleichbleibend hohe Qualität.
1: Hört sich jetzt erstmal positiv an, Daumen hoch, effektiv, wunderbar. Aber dann frage ich mich, geht da nicht so ein bisschen auch die persönliche Note und die Authentizität dann verloren durch?
2: Ja, das ist genau der Punkt. KI liefert natürlich perfekte Standards, aber viele Inserate wirken dadurch sehr, sehr gleich.
1: Mhm.
2: Ja. Und wenn Makler die Texte dann nicht individuell anpassen, dann geht einfach die eigene Handschrift verloren.
1: Mhm.
2: Und am Ende verkauft nicht die Technik die Immobilie, sondern das Vertrauen, das wir beim Kunden aufbauen. Und das ist extrem wichtig. Und daher ersetzt KI bei von Poll Immobilien Mainz, Wiesbaden, Ingelheim und Bing keine kompletten Prozesse, sondern liefert uns einfach eine solide Basis, auf der wir aufbauen können.
1: Sehr schön, genau. Mithilfe einfach
2: nur.
1: Das ist gut.
2: Genau.
1: Aber es gibt ja noch einen weiteren Trend und das sind virtuelle Rundgänge.
2: Mhm,
1: ne? Dass du dir eine Brille aufsetzen kannst oder machst das am Rechner eben oder sogar digitales Homestaging,
2: ne?
1: Dass man dann sieht, wie könnte ein Raum eben eingerichtet sein.
2: Mhm.
1: Welche Rolle spielt der KI dabei? Übernimmt ihr das komplett oder wie kann ich mir das vorstellen?
2: Ja, also wir können tatsächlich heutzutage den Interessenten Wohnungen und Häuser zeigen, die noch überhaupt nicht fertiggestellt sind. Also das komplett digital mit KI-basiertem Homestaging.
1: Ist ja ein Vorteil, wenn man sagt, ich kann in die Wohnung eigentlich noch gar nicht rein, aber so wird sie mal aussehen dann.
2: Ja, genau. Also du kannst natürlich die Vorstellungskraft des Kunden extrem unterstützen, weil sich auch leere Räume realistischer in unterschiedlichen Einrichtungsstilen möblieren lassen. Ja, man kann Farbe an Wände geben, man kann den Fußboden wechseln. Also das ist schon unglaublich
1: dann, ne?
2: Verrückt, was da so passiert. Und von Poll Immobilien können wir mittlerweile sogar den Sonnenverlauf interaktiv dem Kunden zeigen. Ja,
1: das ist cool.
2: Total cool. Also manchmal, wenn wir auf einem Grundstück stehen mit einem Kunden, dann klicken wir in unser System rein und zeigen ihm, wann, wie, wo hier die Sonne in die Räumlichkeiten scheint. Ja?
1: Witzig. Ne?
2: Also das ist schon, ja, das ist Wahnsinn, dass das alles heutzutage geht. Ja.
1: Aber was sagst du jetzt, welche übergeordneten Vorteile bringt denn die KI deiner Meinung nach generell für die komplette Branche?
2: Also ich würde sagen vor allem Effizienz.
1: Ne? Ja. Schneller einfach, ne?
2: Ja. Also die Routinearbeiten können schneller erledigt werden und wir können uns mehr auf die Beratung und auf Verhandlungen konzentrieren.
1: Mhm.
2: Und der Kunde rückt dadurch noch weiter in den Fokus und wir können uns voll und ganz auf seine Bedürfnisse bei der Suche nach einem neuen Zuhause oder bei dem Verkauf einer Immobilie konzentrieren.
1: Was sagst du, wo liegen denn da die Risiken?
2: Je mehr Technik wir einsetzen, desto wichtiger wird der persönliche Kontakt natürlich.
1: Mhm.
2: Und KI darf nicht dazu führen, dass wir die menschliche Komponente vergessen.
1: Ja.
2: Wir müssen und wollen auch weiterhin den Hörer in die Hand nehmen. Und

0: unsere Kunden persönlich kennenlernen und letztendlich schließt ein Mensch die Tür auf und begleitet den Käufer sowie den Verkäufer vom ersten Schritt bis hin zum erfolgreichen Abschluss. Mhm. Und das ist, glaube ich, hier ganz, ganz wichtig.
1: Das heißt, keine Maschine wird irgendwie einen Makler ersetzen können. Nee.
0: Nein, ne? Ganz im Gegenteil. Ich denke, KI ist ein Werkzeug, das ist kein Ersatz.
1: Ja, sehr gut.
0: Und
1: ja,
0: Technologie in Verbindung mit Empathie wird in Zukunft der Schlüssel zum Erfolg sein.
1: Vielen Dank für die Einblicke
0: in
1: die KI in der Immobilienbranche und vor allem auch das Persönliche. Dankeschön.
0: Ja, danke dir.
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2: Hallo Eva.
1: Heute reisen wir nach Lörzweiler, denn dort gibt es einen ganz speziellen Rotwein. Und die Rebsorte, die habe ich davor noch nicht gehört. Aber erzähl du uns doch gerne mal mehr zu unserem heutigen Wein der Woche.
2: Das ist dieses Mal ein Lemberger, Jahrgang 2023 aus Lörzweiler vom Weingut Landua. Und das 10 Hektar große Weingut wird geführt von Alexander Kurz.
1: Jetzt bin ich ein bisschen verwirrt von den Namen. Du sagtest gerade Weingut Landua, aber der Winzer heißt Alexander Kurz. Wie passt das zusammen?
2: Ja, dahinter versteckt sich eine schöne Lebensgeschichte. Der Großvater hieß Landua und der hatte 6 Töchter. Und damals war es noch vermehrt so, dass der Familienname vom Ehemann bestimmt wurde. Also hießen die Töchter alle anders. Und eine Tochter hat dann das Weingut übernommen und der Weingutsname blieb erhalten in Erinnerung an den Opa, der auch das Weingut gegründet hat. Und die Winzer heißen jetzt Kurz mit TZ.
1: Eine richtig schöne Geschichte, ja. Und 1951 wurde ja damals das Weingut gegründet von dem Großvater und die sind gestartet mit gerade mal einem halben Hektar.
2: Ja, damals hatte man auch noch Mischbetriebe und da lief Weinbau am Anfang nebenher, aber der Opa war ehrgeizig und auch experimentierfreudig und hat dann als einer der ersten Winzer in Rheinhessen den Lemberger in den Versuchsanbau genommen und dann erfolgreich ausgebaut, beibehalten und viele Weinfreunde und Weinfreundinnen davon überzeugen können.
1: Ja, das Weingut Landua feiert dieses Jahr sogar 75-jähriges Bestehen. Nächstes Jahr wird sogar richtig groß gefeiert. Und bis heute gibt es noch die Rebsorte Lemberger im Repertoire. Und was zeichnet diese Rebsorte aus?
2: Der Lemberger gehört zu den Rebsorten mit besonders kleinen Beeren. Und die haben den Vorteil, dass mehr Farbe, mehr Extrakte, mehr Aromen in den Wein hinein diffundieren. Und dann habe ich einen viel Gehalt. Voltvolleren, kräftigeren Rotwein.
1: Und wie viel Zeit braucht dieser ganze Prozess?
2: Die Maischestandzeit bei Rotwein ist in der Regel so 2 bis 3 Wochen. Aber Alexander Kurz geht von 4 Wochen aus, gibt dem Wein noch mehr Zeit, damit die bestmögliche Qualität erreicht werden kann.
1: Im Weinglas spiegelt sich eine rubinrote Farbe wieder.
2: Wenn wir mal die Nase über das Glas halten.
1: Ja, dann strömt mir so eine Brombeernote entgegen.
2: Ja, das ist typisch für den Lemberger. Ich würde sagen, dann probieren wir das gleich mal.
1: Prost!
2: Zum Wohl. Ein toller, saftiger Geschmack von vollreifen Brombeeren, schwarze Johannisbeeren. Und er hat völlig zu Recht bei der Landwirtschaftskammer die goldene Kammerpreismünze erhalten.
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1: Ich bin Diana Kramer. Morgen wird in Sachsen-Anhalt ein neuer Landtag gewählt. In letzten Umfragen liegt die AfD weiter deutlich vor der CDU.
2: Bekommt Deutschland die erste AfD-geführte Landesregierung oder läuft es auf eine Minderheitsregierung unter Führung der CDU hinaus? Die AfD setzt auf eine absolute Mehrheit. Laut letzter Umfragen wird es dazu aber nicht reichen. Sie wird wohl einen Partner benötigen. Alle anderen Parteien haben eine Zusammenarbeit mit ihr aber ausgeschlossen. Bei einer Minderheitsregierung wäre die CDU unter Umständen für Mehrheiten im künftigen Landtag auch auf die Stimmen der Linken angewiesen. Die Christdemokraten schließen Koalition oder ähnliche Formen der Zusammenarbeit aber nicht nur mit der AfD aus, sondern auch mit den Linken. Die Suche nach einer neuen Landesregierung wird wohl sehr schwierig werden. David Riemer, Berlin.
1: Die Polizei fahndet weiter mit Hochdruck nach einem Mann, der mehrere Sabotageaktionen gegen das deutsche Stromnetz verübt haben soll. In 2 Bekennerschreiben soll er Stromerzeugung aus fossilen Brennstoffen als Verbrechen bezeichnet haben. NRW-Innenminister Herbert Reul.
3: Nicht die Stromerzeugung aus fossilen Brennstoffen ist ein Verbrechen, sondern kritische Infrastruktur angreifen ist ein Verbrechen. Wer solche Taten plant, ärgert nicht die da oben, sondern die kleinen Leute. Das Licht in den Wohnzimmern, die Lungenmaschine auf der Intensivstation, die Ampel an der Kreuzung. Wer im Namen des Klimas Krankenhäuser vom Netz nimmt, rettet nichts. Ihr gefährdet Leben.
1: Laut NRW-Innenminister Reul war in der Wohnung des 48-jährigen Tatverdächtigen im Ruhrgebiet Sprengstoff gefunden worden. Von ihm selbst fehlt weiter jede Spur. Das Wasserdefizit in Deutschland und Europa hat sich in den vergangenen Monaten weiter verschlimmert. Das geht aus Untersuchungen des Potsdamer Helmholtz-Zentrums für Geoforschung mit der NASA und dem Deutschen Zentrum für Luft- und Raumfahrt hervor. Man befürchte, dass sich der Wasserspeicher bis Ende des Jahres nicht mehr erholen werde, selbst wenn im Herbst mehr Regen als üblich fallen sollte, so die Forscher. Der Schauspieler Michael Mendl ist tot. Er starb im Alter von 82 Jahren, bestätigte seine Agentin der dpa. Mendl spielte in Kinofilmen wie Der Untergang und Barfuß. Er war in unzähligen TV-Filmen und in der Netflix-Serie Dark zu sehen. Die Darstellung von Altkanzler Willy Brandt im Zweiteiler Im Schatten der Macht bezeichnete Mendl selbst als Rolle seines Lebens. Er hinterlässt seine Lebenspartnerin und 3 erwachsene Kinder.
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1: Mit mir, Eva-Maria Lechler. Miley Cyrus ist zurück. Und zwar mit brandneuer Musik und einer ziemlich emotionalen Botschaft. Am 18. September erscheint ihr mittlerweile 10. Studioalbum Best Persuades. Und Miley macht klar, dieses Album soll sich vor allem um das drehen, was Musik mit uns macht. Um Liebe, Herzschmerz und all die Gefühle dazwischen. Einen ersten Vorgeschmack gibt's auch schon. In einem kurzen Video steht Miley mit E-Gitarre vor der Kamera und dazu läuft ein ziemlich treibender elektronischer Sound. Es könnte musikalisch also wirklich spannend werden. Und damit noch nicht genug. Nach längerer Bühnenpause will Miley auch wieder live vor Publikum stehen. Im Oktober spielt sie gleich 2 Shows in der legendären Hollywood

0: Bowl. Die neue Musik kommt allerdings in einer sehr emotionalen Zeit für Miley. Erst vor wenigen Tagen ist ihre Patentante Dolly Parton gestorben. Miley erklärte danach, Dolly hätte gewollt, dass sie ihre Gefühle verarbeitet, einen Song daraus macht und dann stark weitermacht. Und genau danach klingt Bass Persuades. Miley Cyrus startet ein neues musikalisches Kapitel mit ganz viel Gefühl. Und wir bleiben in Hollywood, denn rund um die verstorbene Country-Legende Dolly Parton sorgt jetzt eine ziemlich geschmacklose Aktion für Aufregung. Nur wenige Tage nach ihrem Tod haben Unbekannte ihren Stern auf dem berühmten Hollywood Walk of Fame beschädigt. Die Platte wurde so stark zerkratzt, dass sogar Dolly Partons Name kaum noch zu erkennen war. Aufgefallen ist der Schaden einem Fan, der Bilder davon im Netz geteilt hat. Besonders bitter, seit Dollys Tod hatten Fans an ihrem Stern Blumen, Fotos und Kerzen abgelegt, um sich von der Country-Ikone zu verabschieden. Inzwischen kümmern sich Handwerker um den Schaden. Der alte Stern, den sie bereits 1984 bekommen hatte, wird ersetzt und der neue soll schon am Freitag fertig sein. Wir ziehen den Hut vor einer ganz, ganz großen Künstlerin und sagen: Ruhe in Frieden, Dolly Parton.
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2: Ernst Rudolf ist bei mir im Studio. Schön, dass du da bist.
3: Einen schönen guten Tag.
2: Hallöchen. Wir widmen uns heute einem Thema. Und zwar, du hast gesagt, es kommt bei dir auch öfter vor, dass du Menschen hast, die schon ein bisschen älter sind und dann sagen, ach, ich bin doch viel zu alt, um noch in Aktien zu investieren. Die haben so einen Glaubenssatz in sich. Was sagst du denn, wie entgegnest du denen, wenn jemand zu dir kommt und sagt, nee, Aktie ist nichts mehr für mich, da bin ich viel zu alt dafür?
3: Das Erste eigentlich ist wieder eine sogenannte helfende Frage.
2: Ja.
3: Wie kommen Sie darauf?
2: Mhm. Dann wäre die Antwort vielleicht, das haben mir meine Freunde gesagt oder das weiß man doch oder keine Ahnung. Ne?
3: Ja, aber das ist schon hochinteressant, wo das herkommt. Und oftmals merkt derjenige, das ist ja schon so eine Art Glaubenssatz, weil ja man gleichzeitig wieder sagen kann, es gibt aber Hunderttausende von Menschen, die sind älter wie Sie,
2: und
3: die legen in Aktien an. Was glauben Sie denn, warum die in Aktien anlegen? Dann kommt zur Antwort oftmals, ja, die haben genug, die können auch Geld verlieren. Aber ich kann keins verlieren. So, das sind manchmal auch wieder so Entschuldigungen oder im Endeffekt eine Begründung, warum man gewisse Dinge tut oder nicht tut.
2: Gibt es auch dann Leute, die dann so wirklich argumentieren und sagen, das ist für mich Spielgeld, wenn ich in Aktien investiere, weil ich ja nie weiß, was dabei rauskommt? Das ist doch der falsche Ansatz da dabei.
3: Das ist der komplett falsche Ansatz.
2: Weil das ist so das, was du beschreibst jetzt. Ne? Die haben ja genug und die können ja verlieren.
3: Also ich denke mal, kein Mensch sollte mit seinen Geldern, die er sich verdient hat, spielen. Wobei wir schon auch im Anlagebereich bei manchen Mandanten von Spielgeld sprechen. Wir sprechen dann davon, wenn jemand sagt, okay, ich nehme halt 5, 10 oder 20.000 und das ist mein Spielgeld. Also ich möchte einfach im Aktienbereich tätig sein und dann geht es halt rauf und runter, weil sie sind in der Regel tätig, ohne großes Wissen zu haben. Aber man muss auch ganz klar erkennen, dass viele dieser Anleger im Laufe der Zeit schon realisieren, dass sie mit ihren Geldern eigentlich nicht spielen wollen und nicht spielen sollten. Und oftmals kommt auch der Ehepartner und sagt, hey, was machst du da?
2: Genau.
3: Also deshalb, Gelder sollte man immer planen, also Geldanlageerfolg ist planbar und da kommt es einfach als erstes immer auf das Kriterium der Sicherheit an und trotzdem kann man auch gute Renditen erzielen. Das ist kein Widerspruch.
2: Vor allem, wenn man an den Aktienmarkt geht, es gibt ja auch verschiedene Modelle. Ich glaube, das, was die betreffenden Personen dann meinen, sind wahrscheinlich einzelne Aktien, in die man investiert. Und dann ist die Schwankung natürlich ganz besonders groß oder ist auch mal länger unten als oben. Aber normalerweise investiert man ja in mehrere dann. Ne?
3: Also die Sicherheit kommt auch am Aktienmarkt durch die Streuung. Ja. Das heißt, wenn ich in einen einzelnen Wert investiere, sagen wir mal Wirecard zum Beispiel, eine Aktie im DAX, da hatte man Totalverlust. Wenn ich sicherheitsorientiert im Aktienbereich tätig bin, habe ich halt eine Streuung von 500.000 oder 5.000 Wertpapieren im Aktienmarkt und ich gehe in ganze Länder rein, Regionen oder Branchen. Das heißt, dann habe ich schon mal eine Streuung. Das hilft mir schon mal am Anfang. Mhm. Aber ein ganz wichtiger Faktor ist natürlich, wenn ich in den Aktienmarkt reingehe, brauche ich einen Zeitfaktor. Das heißt, wenn ein Anleger sagt, ich habe für dieses anzulegende Geld nur 2 oder 3 Jahre Zeit, dann darf ich niemals in den Aktienmarkt gehen. Weil dann unterliege ich dem Schwankungsrisiko extremst. Das heißt, es kann morgen raufgehen, es kann aber genauso runtergehen. Genau. Es kann auch 2, 3 Jahre eine Krise kommen. So, und dann ist es sehr fatal, wenn ich dann mein Geld realisieren muss für irgendwelche Dinge, die ich brauche, also für Gelder, um Kredite zum Beispiel zurückzuzahlen. Und dann hätte ich Geld verloren. So. Aber das ist mangelnde Finanzplanung. Das hat nichts damit zu tun, ob der Aktienmarkt jetzt risikoreich ist oder nicht risikoreich. Das Risiko kommt vom Anleger selber, dass er keine vernünftige Planung hat und nicht weiß, wann er welche Gelder benötigt, beziehungsweise sich keine Gedanken darüber macht.
2: Umso wichtiger dann, sich eben neutral in Ruhe und unabhängig beraten zu lassen.
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1: Ich bin Diana Kramer. In Sachsen-Anhalt liegt die AfD vor der Landtagswahl morgen in Umfragen weiter klar vorn. Sie will unter anderem auch die allgemeine Schulpflicht abschaffen. Für Bundesbildungsministerin Karin Prien wäre das gesellschaftspolitisch eine Katastrophe, das sagte sie der dpa.
2: Eltern sollten nach dem Willen der AfD das Recht haben, Kinder zu Hause zu unterrichten. Die müssten dann zweimal im Jahr eine zentrale Prüfung ablegen. Die Bundesbildungsministerin hält das für falsch. Kinder bräuchten Kontakte zu anderen Kindern, auch aus anderen Milieus. Die Menschen bewegten sich ohnehin schon viel zu viel nur in ihren Blasen. Prien kann sich stattdessen ein verpflichtendes Kita-Jahr vor der Schule vorstellen, vor allem für Kinder mit besonderem Förderbedarf. Thomas Bremser, Redaktion.
1: Nach versuchten Angriffen auf Stromnetze läuft ein weiterer Einsatz aktuell in Ostsachsen. Auch in diesem Fall sollen Sprengvorrichtungen entdeckt worden sein. In den vergangenen Tagen hatte es mehrere versuchte Sabotagen gegen Stromnetze in Brandenburg und NRW gegeben. Ein mutmaßlich tatverdächtiger 48-Jähriger aus dem Ruhrgebiet ist noch nicht gefasst. Die USA wollen einen weiteren Versuch starten, im Ukraine-Krieg zu vermitteln. US-Präsident Donald Trump hat den US-Sondergesandten Steve Witkoff und seinen Schwiegersohn Jared Kushner nach Russland geschickt. Dort wollen sie heute Gespräche führen, morgen dann in Kiew.
3: In Moskau waren die Unterhändler schon 9-mal. Nach Kiew kommen sie zum 1. Mal. Das zeigt die Prioritäten der Amerikaner. In Moskau und Kiew sind die Erwartungen gering. Die Zeichen stehen eher auf Fortsetzung der Kämpfe auch im Winter. Russland versucht, die Ukraine durch Bomben auf die Infrastruktur gefügig zu machen. Die Ukraine will mit Angriffen auf Russland die Kriegsmüdigkeit der Bevölkerung verstärken. Friedemann Kohler, Redaktion.
1: Zum Fußball. Zum ersten Mal nach 3 Jahren ist der FC Bayern heute wieder in einem Bundesligaspiel zu Gast auf Schalke. Nach Medienberichten wieder mit Jamal Musiala im Kader. Anstoß ist um 18.30 Uhr. Am Nachmittag spielt Borussia Dortmund auswärts gegen Hoffenheim und RB Leipzig in Bremen. Leverkusen will gegen Union Berlin den ersten Saisonsieg feiern, nachdem der Auftakt bei Neuling Elversberg daneben ging. Die Saarländer bestreiten ihr erstes Erstliga-Auswärtsspiel gegen Gladbach. Und Mitaufsteiger Paderborn empfängt Freiburg.
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4: Kurz nach 14 Uhr haben wir es. Willkommen im Samstagnachmittag. Hoffentlich seid ihr schon voll im Wochenendmodus. Und damit ihr trotzdem nichts verpasst und vielleicht heute Abend bei euren Freunden oder der Familie ein bisschen angeben könnt, gleich wartet ein Antenne Mainz to know auf euch. Dann könnt ihr wieder mit Mainz-Wissen glänzen.
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0: Die Fastnachtsbeichte von Karl Zuckmeier, die kann ich erst einmal jedem, der so nicht gelesen hat, nur wärmstens empfehlen. Pflichtlektüre für jeden Mainzer, spielt ja auch hauptsächlich hier bei uns in der Landeshauptstadt von Fastnachtsamstag bis Aschermittwoch. Das schöne Stück ist auch nur ein Jahr nach Veröffentlichung 1959 schon verfilmt worden. Und in diesem Jahr fand aufgrund der Dreharbeiten zum ersten Mal und bisher letzten Mal der Rosenmontagsumzug tatsächlich zweimal statt.
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1: Mit mir, Eva-Maria Lechler. Miley Cyrus ist zurück. Und zwar mit brandneuer Musik und einer ziemlich emotionalen Botschaft. Am 18. September erscheint ihr mittlerweile 10. Studioalbum Bass Persuades. Und Miley macht klar, dieses Album soll sich vor allem um das drehen, was Musik mit uns macht. Um Liebe, Herzschmerz und all die Gefühle dazwischen. Einen ersten Vorgeschmack gibt's auch schon. In einem kurzen Video steht Miley mit E-Gitarre vor der Kamera und dazu läuft ein ziemlich treibender elektronischer Sound. Es könnte musikalisch also wirklich spannend werden. Und damit noch nicht genug. Nach längerer Bühnenpause will Miley auch wieder live vor Publikum stehen. Im Oktober spielt sie gleich 2 Shows in der legendären Hollywood Bowl. Die neue Musik kommt allerdings in einer sehr emotionalen Zeit für Miley. Erst vor wenigen Tagen ist ihre Patentante Dolly Parton gestorben. Miley erklärte danach, Dolly hätte gewollt, dass sie ihre Gefühle verarbeitet, einen Song daraus macht und dann stark weitermacht. Und genau danach klingt Bass Persuades. Miley Cyrus startet ein neues musikalisches Kapitel mit ganz viel Gefühl. Und wir bleiben in Hollywood, denn rund um die verstorbene Country-Legende Dolly Parton sorgt jetzt eine ziemlich geschmacklose Aktion für Aufregung. Nur wenige Tage nach ihrem Tod haben Unbekannte ihren Stern auf dem berühmten Hollywood Walk of Fame beschädigt. Die Platte wurde so stark zerkratzt, dass sogar Dolly Partons Name kaum noch zu erkennen war. Aufgefallen ist der Schaden einem Fan, der Bilder davon im Netz geteilt hat. Besonders bitter, seit Dollys Tod hatten Fans an ihrem Stern Blumen, Fotos und Kerzen abgelegt, um sich von der Country-Ikone zu verabschieden. Inzwischen kümmern sich Handwerker um den Schaden. Der alte Stern, den sie bereits 1984 bekommen hatte, wird ersetzt und der neue soll schon am Freitag fertig sein. Wir ziehen den Hut vor einer ganz, ganz großen Künstlerin und sagen, Ruhe in Frieden, Dolly Parton.
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1: Kurz nach 2:30 an diesem Samstagnachmittag. Und ja, heute kann noch einiges passieren. Und falls bei euch noch ein bisschen Platz im Wochenendplan ist, gleich gibt's unsere Veranstaltungstipps mit Ideen für eure freie Zeit. Mein Name ist Eva-Maria Lechler und schön, dass ihr wieder mit dabei seid.
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2: Volker, ich komme aus Niederolm und ich liebe an Mainz die Menschen. 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

0: Ihr hört Antenne Mainz mit mir, Eva-Maria Lechler, und hier warten Sie.
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0: 10 Jahre Leidenschaft in einem Konzert. Das könnt ihr euch heute von 19 bis 20 Uhr beim Jubiläumskonzert des Kammerchors Amici Canendi aus Mainz anhören. Für das Programm durfte jedes Chormitglied jeweils ein Lieblingslied aus den gemeinsamen vergangenen 10 Jahren angeben. Es ist also für eine bunte Musikauswahl voller Leidenschaft gesorgt. Stattfinden wird das Konzert in der Pfarrei St. Ignaz in der Kapuzinerstraße 36. Das Beste, der Eintritt ist natürlich frei. Kommt gern vorbei und startet den Samstagabend musikalisch. Wer danach noch nicht genug hat, der kann sich direkt auf den Weg zum Schick in Mainz machen. Dort startet ab 22 Uhr eine Vinyl-Only-Party unter dem Motto Made a Disco Be With You. Hinter den Decks erwarten euch DJ Pink Mike und DJ Sinto mit Disco, House und Soul-Klängen. Wer also Lust zu tanzen hat, der kann ab 22 Uhr in der Kaiserstraße beim Schick vorbeischauen. Der Eintritt ist kostenlos. Und ich habe noch einen Tipp für den Sonntag am Start. Wie wär's mit einer Tour durch unsere wunderschönen Verbandsgemeinden? Nur 20 Minuten von Mainz entfernt feiert das süße Weindorf Patenheim Kerb. Los geht es morgen früh ab 10.30 Uhr mit einem gemütlichen Weißwurstfrühstück. Über den Tag verteilt erwarten euch verschiedene Highlights, wie eine Jazzband, Fahrgeschäfte und ein Blaskonzert. Am Abend begleiten euch dann Eva-Maria und Micha musikalisch durch das Fest. Wer also noch nichts vorhat, findet hier garantiert was zu essen, zu tanzen und die beste Stimmung. Also egal, für was ihr euch entscheidet. Ich wünsche euch jetzt erstmal ein wunderbares

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1: Ich bin Thomas Bleskin. Einen Tag vor der Landtagswahl in Sachsen-Anhalt werden tausende Menschen zu Demos in Magdeburg erwartet. Bislang seien 12 Veranstaltungen angemeldet, teilte die Polizei mit. Die größte findet heute auf dem Domplatz statt.
2: Zu der Kundgebung, zu der ein Bündnis aus Gewerkschaften und Zivilgesellschaft aufgerufen hat, werden rund 8000 Menschen im Herzen Magdeburgs erwartet. Direkt daneben findet die offizielle Wahlkampfabschlussveranstaltung der AfD statt, die in allen Umfragen deutlich vor der CDU führt. Beide Lager wollen heute vor allem noch unentschlossene Wähler erreichen. AfD-Spitzenkandidat Ulrich Siegmund hat das Ziel ausgegeben, allein regieren zu können, auch wenn das Wahlexperten für unwahrscheinlich halten. In jedem Fall dürfte eine Regierungsbildung in Sachsen-Anhalt äußerst schwierig werden. Diana Kramer, Nachrichtenredaktion.
1: Nach der Veröffentlichung eines riesigen Datenpakets in Berlin sind die Folgen bisher nicht absehbar. Cyberkriminelle hatten über 1 Million Daten der Verwaltung geklaut und vom Senat rund 2 Millionen Euro gefordert. Der lehnte ab, deshalb stellten die Erpresser die Daten nun ins Darknet.
3: Die Beschäftigten in der Berliner Verwaltung, aber auch die Bevölkerung sind ratlos. Notfallpläne, Personalakten und Anträge sind im sogenannten Darknet einsehbar. Wie sensibel diese Daten sind, ist noch unklar. Sicherheitsexperten warnen aber bereits, Kriminelle könnten sich Daten zentraler Einrichtungen verschaffen, etwa um Sabotageakte oder Anschläge zu verüben. Dabei geht es um Infos zur Trinkwasserversorgung, Baupläne oder Notfallleitlinien. Auch persönliche Daten sind zu finden, damit könnten Kriminelle ebenfalls Straftaten begehen. Thomas Bremser, Nachrichtenredaktion.
1: Die Ukraine-Unterhändler von US-Präsident Trump sind zu Gesprächen mit Russlands Präsident Putin in Moskau eingetroffen. Der Sondergesandte Witkow und Trumps Schwiegersohn Kushner sollen dort mit dem Kreml-Chef sprechen. Mit dem Besuch nehmen die USA ihre Vermittlungsversuche im Ukraine-Krieg wieder auf. Morgen wollen Witkow und Kushner erstmals auch nach Kiew reisen. 10 Tage nach der verheerenden Sturzflut aus den Gletschergebieten des Himalaya haben Rettungskräfte in Nepal erneut 2 Überlebende geborgen. In der an Tibet grenzenden Provinz Bagmati sei eine ältere Frau lebend aus einem verschütteten Haus gerettet worden, sagte ein Polizeisprecher. Das nepalesische Militär bestätigte außerdem die Bergung eines chinesischen Staatsbürgers aus einem Tunnel.
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4: Um kurz nach 15 Uhr der Samstagnachmittag läuft. Und gleich schauen wir auf ein Thema, das hier in der Region immer spannend bleibt. Wohnen und Immobilien. Der Immocheck wartet auf euch. 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
1: Hi, gute liebe Kim.
2: Hallo, lieber Andi.
1: Schön, dass du da bist. Schön, dass du auch in echt vor mir stehst und keine künstliche Intelligenz mit mir sprichst. Wir sind noch echt, ja, muss man da draußen ja sagen. Richtig. Mittlerweile ist es ja finster, was so eine KI alles kann.
2: Ja.
1: Aber wie ist denn das bei euch jetzt im Immobilienbereich? Wie stark hat sich denn durch dieses ganze KI-Thema vielleicht auch dein Immobilienmaklerinnen-Alltag geändert oder verändert?
2: Ja, der hat sich tatsächlich sehr stark verändert. Also bei einigen Prozessen, die früher sehr viel Zeit in Anspruch genommen haben, beispielsweise die Exposé-Erstellung oder auch die Bildaufbereitung, unterstützt uns natürlich die künstliche Intelligenz mittlerweile.
1: Mhm.
2: Ja, also KI-Systeme können aus ein paar Eckdaten einen kompletten Exposé-Text erstellen.
1: Mhm.
2: Und das spart natürlich enorm viel Zeit und sorgt für eigentlich auch eine gleichbleibend hohe Qualität.
1: Hört sich jetzt erstmal positiv an, Daumen hoch, effektiv, wunderbar. Aber dann frage ich mich, geht da nicht so ein bisschen auch die persönliche Note und die Authentizität dann verloren durch?
2: Ja, das ist genau der Punkt. KI liefert natürlich perfekte Standards, aber viele Inserate wirken dadurch sehr, sehr gleich.
1: Mhm.
2: Ja. Und wenn Makler die Texte dann nicht individuell anpassen, dann geht einfach die eigene Handschrift verloren.
1: Mhm.
2: Und am Ende verkauft nicht die Technik die Immobilie, sondern das Vertrauen, das wir beim Kunden aufbauen. Und das ist extrem wichtig. Und daher ersetzt KI bei von Poll Immobilien Mainz, Wiesbaden, Ingelheim und Bing keine kompletten Prozesse, sondern liefert uns einfach eine solide Basis, auf der wir aufbauen können.
1: Sehr schön, genau. Mithilfe einfach
2: nur.
1: Das ist
2: ganz
1: gut.
2: Genau.
1: Aber es gibt ja noch einen weiteren Trend und das sind virtuelle Rundgänge.
2: Mhm,
1: ne?
2: Genau.
1: Dass du dir eine Brille aufsetzen kannst oder machst das am Rechner eben oder sogar digitales Homestaging,
2: ne?
1: Dass man dann sieht, wie könnte ein Raum eben eingerichtet sein.
2: Mhm.
1: Welche Rolle spielt der KI dabei? Übernimmt ihr das komplett oder wie kann ich mir das vorstellen?
2: Ja, also wir können tatsächlich heutzutage den Interessenten Wohnungen und Häuser zeigen, die noch überhaupt nicht fertiggestellt sind. Also das komplett digital mit KI-basiertem Homestaging.
1: Ist ja ein Vorteil, wenn man sagt, ich kann in die Wohnung eigentlich noch gar nicht rein, aber so wird sie mal aussehen dann.
2: Ja, genau. Also du kannst natürlich die Vorstellungskraft des Kunden extrem unterstützen, weil sich auch leere Räume realistischer in unterschiedlichen Einrichtungsstilen möblieren lassen. Ja, man kann Farbe an Wände geben, man kann den Fußboden wechseln. Also das ist schon unglaublich
1: dann, ne?
2: Verrückt, was da so passiert. Und von Poll Immobilien können wir mittlerweile sogar den Sonnenverlauf interaktiv dem Kunden zeigen. Ja,
1: das ist cool.
2: Total cool. Also manchmal, wenn wir auf einem Grundstück stehen mit einem Kunden, dann klicken wir in unser System rein und zeigen ihm, wann, wie, wo hier die Sonne in die Räumlichkeiten scheint. Ja?
1: Witzig.
2: Ne? Also das ist schon, ja, das ist Wahnsinn, dass das alles heutzutage geht. Ja.
1: Aber was sagst du jetzt, welche übergeordneten Vorteile bringt denn die KI deiner Meinung nach generell für die komplette Branche?
2: Also ich würde sagen vor allem Effizienz.
1: Ne? Ja. Schneller einfach, ne?
2: Ja. Also die Routinearbeiten können schneller erledigt werden und wir können uns mehr auf die Beratung und auf Verhandlungen konzentrieren.
1: Mhm.
2: Und der Kunde rückt dadurch noch weiter in den Fokus und wir können uns voll und ganz auf seine Bedürfnisse bei der Suche nach einem neuen Zuhause oder bei dem Verkauf einer Immobilie konzentrieren.
1: Was sagst du, wo liegen denn da die Risiken?
2: Je mehr Technik wir einsetzen, desto wichtiger wird der persönliche Kontakt natürlich.
1: Mhm.
2: Und KI darf nicht dazu führen, dass wir die menschliche Komponente vergessen.
1: Ja.
2: Ja. Wir müssen und wollen auch weiterhin den Hörer in die Hand nehmen und unsere Kunden persönlich kennenlernen. Und letztendlich schließt ein Mensch die Tür auf und begleitet den Käufer sowie den Verkäufer vom ersten Schritt bis hin zum erfolgreichen Abschluss.
1: Mhm.
2: Und das ist, glaube ich, hier ganz, ganz wichtig.
1: Das heißt, keine Maschine wird irgendwie einen Makler ersetzen können. Nee.
2: Nein, ganz im Gegenteil. Ich denke, KI ist ein Werkzeug, das ist kein Ersatz.
1: Ja, sehr gut.
2: Und
1: ja,
2: Technologie in Verbindung mit Empathie wird in Zukunft der Schlüssel zum Erfolg sein.
1: Vielen Dank für die Einblicke
2: in
1: die KI in der Immobilienbranche und vor allem auch das Persönliche. Dankeschön.
2: Ja, danke dir.
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1: Zwei Ganoven auf der Flucht, eine spezielle Reisegruppe im Sommerurlaub und eine ziemlich ungewöhnliche Tarnung. Die Komödie Das gewisse Etwas hat es in sich.
2: Los, kommst du jetzt?
3: Alle da, bis auf Otto.
4: Die Karre ist weg. Natürlich ist die Karre weg, du hast auf dem Behindertenparkplatz geparkt.
5: Aber ein Aufzügler ist doch.
6: Otto? Ich bin Polly. Wir haben dich schon erwartet.
4: Ja, komm, Otto.
6: Das ist Otto. Sagt alle Hallo zu Otto.
7: Hallo.
8: Wer bist du nochmal? Sein Betreuer?
4: Sein Betreuer, ganz genau.
1: Nach einem Juwelenraub verstecken sich Alex, gespielt von Max von der Gröben, und sein Vater Carlo, gespielt von Florian Lukas, bei einer Gruppe junger Erwachsener mit Beeinträchtigungen, die gerade in den Sommerurlaub losfahren. Alex und Carlo geben sich dabei spontan als das fehlende Reisemitglied Otto und dessen Betreuer aus.
6: Was sagen wir dem lieben Fahrer?
9: Mr. Hurensohn!
6: Was haben wir über Beleidigung gesagt?
4: Was ist jetzt der Plan? Guck sie dir an und mach die nach. Auf gar keinen Fall. Halt die Klappe und tu so wie die. Ja, okay, war ein bisschen drüber, ja.
1: Je länger die Gruppe gemeinsam unterwegs ist, desto schwieriger wird es für Alex und Carlo, ihre Tarnung aufrechtzuerhalten. Das Ganze führt natürlich zu jeder Menge komischer Situationen.
10: Fußball!
11: Komm, wir spielen Fußball!
4: Alter!
12: Fuck, was machst du hier? Was machst du hier?
13: Du bist nicht behindert.
4: Ich hab was Dummes gemacht und ich muss mich hier ein paar Tage verstecken.
13: Ihr sagt's gerade. Außer Luis.
4: Wer ist denn Luis?
9: Das bin ich, du Vollpfosten! Kannst du mir den Rücken schrumpfen?
4: Nein, mach ich nicht.
9: Polly!
4: Sag mal, spielst du?
1: Aus dem überhasteten Fluchtplan wird ein turbulentes Abenteuer mit jeder Menge Chaos, unerwarteten Freundschaften, großen Gefühlen und absurden Momenten.
14: Alle, die
15: sind cool.
16: Genau so.
8: Wie schönes Hemd.
17: Wo bist du, Mabel?
18: Ja, ja.
19: Ballerina.
2: Ballerina ist richtig!
11: Du bist ein geiler Typ, du!
9: Du bist auch ein geiler Typ.
1: Das gewisse Etwas erzählt mit Humor und Herz von Menschen, die auf den ersten Blick kaum unterschiedlicher sein könnten und die trotzdem irgendwie perfekt zusammenpassen. In diesem Sinne, Koffer packen, einsteigen und bloß nicht auflegen. Und ab ins Kino mit euch.
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0: Kurz nach 3:30 am Nachmittag, ja, jetzt darf's langsam richtig gemütlich werden. Und für ein bisschen Genuss am Wochenende haben wir gleich noch was. Unseren Wein der Woche mit unserem Weinexperten Herbert Egner.
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2: Hallo Eva.
1: Heute reisen wir nach Lörzweiler, denn dort gibt es einen ganz speziellen Rotwein. Und die Rebsorte, die habe ich davor noch nicht gehört. Aber erzähl du uns doch gerne mal mehr zu unserem heutigen Wein der Woche.
2: Das ist dieses Mal ein Lemberger, Jahrgang 2023 aus Lörzweiler vom Weingut Landua. Und das 10 Hektar große Weingut wird geführt von Alexander Kurz.
1: Jetzt bin ich ein bisschen verwirrt von den Namen. Du sagtest gerade Weingut Landua, aber der Winzer heißt Alexander Kurz. Wie passt das zusammen?
2: Ja, dahinter versteckt sich eine schöne Lebensgeschichte. Der Großvater hieß Landua und der hatte 6 Töchter. Und damals war es noch vermehrt so, dass der Familienname vom Ehemann bestimmt wurde. Also hießen die Töchter alle anders. Und eine Tochter hat dann das Weingut übernommen und der Weingutsname blieb erhalten in Erinnerung an den Opa, der auch das Weingut gegründet hat. Und die Winzer heißen jetzt Kurz mit TZ.
1: Eine richtig schöne Geschichte, ja. Und 1951 wurde ja damals das Weingut gegründet von dem Großvater und die sind gestartet mit gerade mal einem halben Hektar.
2: Ja, damals hatte man auch noch Mischbetriebe und da lief Weinbau am Anfang nebenher, aber der Opa war ehrgeizig und auch experimentierfreudig und hat dann als einer der ersten Winzer in Rheinhessen den Lemberger in den Versuchsanbau genommen und dann erfolgreich ausgebaut, beibehalten und viele Weinfreunde und Weinfreundinnen davon überzeugen können.
1: Ja, das Weingut Landua feiert dieses Jahr sogar 75-jähriges Bestehen. Nächstes Jahr wird sogar richtig groß gefeiert. Und bis heute gibt es noch die Rebsorte Lemberger im Repertoire. Und was zeichnet diese Rebsorte aus?
2: Der Lemberger gehört zu den Rebsorten mit besonders kleinen Beeren. Und die haben den Vorteil, dass mehr Farbe, mehr Extrakte, mehr Aromen in den Wein hinein diffundieren. Und dann habe ich einen viel Gehalt. Vollen, kräftigeren Rotwein.
1: Und wie viel Zeit braucht dieser ganze Prozess?
2: Die Maischestandzeit bei Rotwein ist in der Regel so 2 bis 3 Wochen. Aber Alexander Kurz geht von 4 Wochen aus, gibt dem Wein noch mehr Zeit, damit die bestmögliche Qualität erreicht werden kann.
1: Im Weinglas spiegelt sich eine rubinrote Farbe wieder.
2: Wenn wir mal die Nase über das Glas halten.
1: Ja, dann strömt mir so eine Brombeernote entgegen.
2: Ja, das ist typisch für den Lemberger. Ich würde sagen, dann probieren wir das gleich mal.
1: Prost!
2: Zum Wohl. Ein toller, saftiger Geschmack von vollreifen Brombeeren, schwarze Johannisbeeren. Und er hat völlig zu Recht bei der Landwirtschaftskammer die goldene Kammerpreismünze erhalten.
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1: Ich bin Thomas Bleskin. Morgen wird in Sachsen-Anhalt ein neuer Landtag gewählt. Das ganze Wahlwochenende über werden in der Landeshauptstadt Magdeburg mehrere tausend Menschen zu Demonstrationen und Kundgebungen erwartet. Die größte findet heute auf dem Domplatz statt. Außerdem begeht die in Umfragen führende AfD ihren offiziellen Wahlkampfabschluss.
2: In letzten Umfragen lag die AfD in Sachsen-Anhalt weiter rund 20% vor der CDU, auch wenn es den Umfragen zufolge im Moment eher nicht für eine Alleinregierung zu reichen scheint. Wahlforscher rechnen nicht mit einer großen Überraschung wie 2021, als die AfD am Ende schwächer und die CDU in Sachsen-Anhalt deutlich stärker abschnitt. Denn dieses Mal fehlt der Kopf-an-Kopf-Effekt. Umso mehr kommt es für die Mehrheiten am Ende wohl auf das Ergebnis der kleineren Parteien an. Ronny Tochau, Nachrichtenredaktion.
1: Russlands Präsident Wladimir Putin hat wegen des Besuchs von US-Unterhändlern einen dreitägigen Stopp der Luftangriffe auf Kiew angeordnet. Die Pause soll nach Kreml-Angaben morgen beginnen. Heute will Putin den US-Sondergesandten Steve Witkoff und Trumps Schwiegersohn Jared Kushner empfangen. Die Ukraine hatte zuvor zugesagt, den russischen Luftraum während des Besuchs nicht zu gefährden. Nach der Veröffentlichung eines riesigen Datenpakets in Berlin sind die Folgen bisher nicht absehbar. Cyberkriminelle hatten über 1 Million Daten der Verwaltung geklaut und vom Senat rund 2 Millionen Euro gefordert. Der lehnte ab, deshalb stellten die Erpresser die Daten nun ins Darknet.
3: Die Beschäftigten in der Berliner Verwaltung, aber auch die Bevölkerung sind ratlos. Notfallpläne, Personalakten und Anträge sind im sogenannten Darknet einsehbar. Wie sensibel diese Daten sind, ist noch unklar. Sicherheitsexperten warnen aber bereits, Kriminelle könnten sich Daten zentraler Einrichtungen verschaffen, etwa um Sabotageakte oder Anschläge zu verüben. Dabei geht es um Infos zur Trinkwasserversorgung, Baupläne oder Notfallleitlinien. Auch persönliche Daten sind zu finden, damit könnten Kriminelle ebenfalls Straftaten begehen. Thomas Bremser, Nachrichtenredaktion.
1: Das bayerische Raumfahrtunternehmen ISA Aerospace unternimmt einen neuen Startversuch mit seiner Spektrum-Rakete. Sie soll am Abend vom norwegischen Weltraumbahnhof Andøya abheben. Beim ersten Testflug im vergangenen Jahr war die Rakete nach 30 Sekunden ins Meer gestürzt. Künftig soll die Spektrum zivile und militärische Satelliten in erdnahe Umlaufbahnen bringen.
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4: Kurz nach 16 Uhr haben wir es. Mein Name ist Eva-Maria Lechler und ich wünsche euch ein wunderschönes Wochenende. Ja, und wir kümmern uns gleich um die schönen Dinge im Leben. Unser Schmuckgeflüster kommt gleich bei uns. Dranbleiben.
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1: Jan, mein Lieber, schön, dass du heute wieder bei mir bist und wir dürfen wieder über Schmuck flüstern.
2: Gerne.
1: Und jetzt kommen wir zu einem, ich habe es an meiner rechten Hand, das ist mein Ehering. Aber bevor das losgeht mit der Ehe, verlobt man sich ja erstmal und da hat man klassischen Verlobungsring. Jetzt hast du mir aber gesagt, so lange gibt es den eigentlich noch gar nicht als solchen. Ne? Wann ist denn das entstanden? Weil ich dachte früher schon, die Ägypter, die Römer haben schon mit Verlobungsringen um Frauen gebuhlt.
2: Also du hast insofern nicht Unrecht. Es gibt tatsächlich die ersten Verlobungsringe bei den Römern. Das ist tatsächlich schon dokumentiert. Die Ägypter weiß man nicht ganz genau. Mhm. Es gab Ringe bei den Ägyptern, aber der Verlobungsring ist wirklich halt eben bei den Römern dokumentiert. Mhm. Was du eigentlich eher meinst, ist der Antragsring. Das ist ein Unterschied zwischen Antrags- und Verlobungsring.
1: Siehste, erzähl mir, was ist denn der Unterschied? Da habe ich schon drei Ringe. Antragsring, Verlobungsring und Ehering.
2: Das wäre für den Juwelier natürlich ganz
1: toll. Das wäre für euch super.
2: Nein, es ist tatsächlich so, der Antragsring, so wie den klassisch heute kennst, der mit dem einen Diamanten da drin. Das ist eine Erfindung von De Beers, 1947 etabliert, um den Diamanthandel und den Diamantverkauf so richtig zu pushen.
1: Jetzt musst du De Beers noch allen Hörerinnen und Hörern erklären.
2: De Beers war zu der damaligen Zeit ein ganz großer Minenbesitzer und Schleifer für Diamanten und er hatte mehr oder weniger auch das Monopol auf der Welt.
1: Und er hat zum Selbstzweck dann einfach gesagt, das führe ich jetzt mal ein. Und das hat funktioniert?
2: Das hat hervorragend funktioniert.
1: Also gutes Marketing damals schon, muss man tatsächlich sagen, dass das funktioniert hat. Aber was ist denn, wenn die Leute jetzt sagen, pass mal auf, so viele Ringe brauche ich und möchte ich gar nicht. Ich vereine das in einem. Schüttelst du deinen Kopf oder sagst du, jo, recht habt ihr. Du als Juwelier wahrscheinlich, nein. Also. Du,
2: dann wären wir wieder bei den historischen Verlobungsringen. Ja. Denn früher war das Eheversprechen so, dass sich beide einen Ring geholt haben ihn an der linken Hand unter Umständen getragen, waren sich also versprochen. Ja. Die linke Hand ist auch die Hand, die, sagen wir mal, so ein bisschen die Treue oder die Herzenshand ist. Ja. Und dann wurde er nach der Heirat auf die rechte Hand rübergebracht. Und damit hattest du dann die juristische rechte Hand, die du hochhebst, die du halt eben auch zum Schwören halt hast. Mhm. Und damit wurde dokumentiert, sobald du ihn rechts hast, bist du verheiratet. Also, wenn du es nicht willst, dann hol dir den Verlobungsring, dann trag ihn links und danach den Hochzeits-, den Heirats-, den Antrags-, den wie auch immer Ring, dann trag ihn rechts.
1: Jetzt heißt es ja aber auch, dass man für diesen Ring mindestens 1, 2, 3 irgendwie Monatsgehälter ausgeben muss. Dich als Juwelier freut es ja natürlich, aber woher kommt denn das, dass man sagt, das muss man ausgeben, einfach damit der Ring auch eine gewisse Reinheit, eine gewisse Hochwertigkeit dann hat?
2: Das ist wieder das gute Marketing von De Beers gewesen.
1: Kommt wieder
2: die haben tatsächlich gesagt, ein richtig guter Antragsring muss mal mindestens 2 bis 3 Monatsgehälter halt eben intus haben. Nein, also das gilt natürlich auch nicht. Er muss dir gefallen, du musst dazu stehen. Du musst dir Gedanken machen, ob der Ring passt zu deiner Partnerin. Ich bin auch immer wieder bereit, oder ich schlage vor, was für eine Augenfarbe hat sie. Blaue Augen, nehmen wir doch ein Aquamarin, nehmen wir doch einen Topaz. Braune Augen, ein Citrin. Also du bist ja nicht darauf angewiesen und dann bist auch in einer anderen Preisklasse.
1: Dann vielen Dank für diese kleine Hochzeitsringreise mit dir. Dankeschön, mein Lieber.
2: Sehr, sehr gerne.
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1: Ernst Rudolph ist bei mir im Studio. Schön, dass du da bist.
2: Einen schönen guten Tag.
1: Hallöchen. Wir widmen uns heute einem Thema. Und zwar, du hast gesagt, es kommt bei dir auch öfter vor, dass du Menschen hast, die schon ein bisschen älter sind und dann sagen, ach, ich bin doch viel zu alt, um noch in Aktien zu investieren. Die haben so einen Glaubenssatz in sich. Was sagst du denn, wie entgegnest du denen, wenn jemand zu dir kommt und sagt, nee, Aktie ist nichts mehr für mich, da bin ich viel zu alt dafür?
2: Das Erste eigentlich ist wieder eine sogenannte helfende Frage.
1: Ja.
2: Wie kommen Sie darauf?
1: Mhm. Dann wäre die Antwort vielleicht, ey, das haben mir meine Freunde gesagt oder das weiß man doch oder keine Ahnung. Ne?
2: Ja, aber das ist schon hochinteressant, wo das herkommt. Und oftmals merkt derjenige, das ist ja schon so eine Art Glaubenssatz, weil ja man gleichzeitig wieder sagen kann, es gibt aber Hunderttausende von Menschen, die sind älter wie Sie,
1: und
2: die legen in Aktien an. Was glauben Sie denn, warum die in Aktien anlegen? Dann kommt zur Antwort oftmals, ja, die haben genug, die können auch Geld verlieren. Aber ich kann keins verlieren. So, das sind manchmal auch wieder so Entschuldigungen oder im Endeffekt eine Begründung, warum man gewisse Dinge tut oder nicht tut.
1: Gibt es auch dann Leute, die dann so wirklich argumentieren und sagen, das ist für mich Spielgeld, wenn ich in Aktien investiere, weil ich ja nie weiß, was dabei rauskommt? Das ist doch der falsche Ansatz da dabei.
2: Das ist der komplett falsche Ansatz.
1: Weil das ist so das, was du beschreibst jetzt. Ne? Die haben ja genug und die können ja verlieren.
2: Also ich denke mal, kein Mensch sollte mit seinen Geldern, die er sich verdient hat, spielen. Wobei wir schon auch im Anlagebereich bei manchen Mandanten von Spielgeld sprechen. Wir sprechen dann davon, wenn jemand sagt, okay, ich nehme halt 5, 10 oder 20.000 und das ist mein Spielgeld. Also ich möchte einfach im Aktienbereich tätig sein und dann geht es halt rauf und runter, weil sie sind in der Regel tätig, ohne großes Wissen zu haben. Aber man muss auch ganz klar erkennen, dass viele dieser Anleger im Laufe der Zeit schon realisieren, dass sie mit ihren Geldern eigentlich nicht spielen wollen und nicht spielen sollten. Und oftmals kommt auch dein Ehepartner und sagt, hey, was machst du da?
1: Ja, genau.
2: Also deshalb, Gelder sollte man immer planen. Also Geldanlageerfolg ist planbar. Und da kommt es einfach als erstes immer auf das Kriterium der Sicherheit an. Und trotzdem kann man auch gute Renditen erzielen. Das ist kein Widerspruch.
1: Vor allem, wenn man an den Aktienmarkt geht, es gibt ja auch verschiedene Modelle. Ich glaube, das, was die betreffenden Personen dann meinen, sind wahrscheinlich einzelne Aktien, in die man investiert. Und dann ist die Schwankung natürlich ganz besonders groß oder ist auch mal länger unten als oben. Aber normalerweise investiert man ja in mehrere dann. Ne?
2: Also die Sicherheit kommt auch am Aktienmarkt durch die Streuung. Ja. Das heißt, wenn ich in einen einzelnen Wert investiere, sagen wir mal Wirecard zum Beispiel, eine Aktie im DAX, da hatte man Totalverlust. Wenn ich sicherheitsorientiert im Aktienbereich tätig bin, habe ich halt eine Streuung von 500.000 oder 5.000 Wertpapieren im Aktienmarkt und ich gehe in ganze Länder rein, Regionen oder Branchen. Das heißt, dann habe ich schon mal eine Streuung. Das hilft mir schon mal am Anfang. Aber ein ganz wichtiger Faktor ist natürlich, wenn ich in den Aktienmarkt reingehe, brauche ich einen Zeitfaktor. Das heißt, wenn ein Anleger sagt, ich habe für dieses anzulegende Geld nur 2 oder 3 Jahre Zeit, dann darf ich niemals in den Aktienmarkt gehen. Weil dann unterliege ich dem Schwankungsrisiko extremst. Das heißt, es kann morgen raufgehen, es kann aber genauso runtergehen. Genau. Es kann auch 2, 3 Jahre eine Krise kommen. Und dann ist es sehr fatal, wenn ich dann mein Geld realisieren muss für irgendwelche Dinge, die ich brauche, also für Gelder, um Kredite zum Beispiel zurückzuzahlen. Und dann hätte ich Geld verloren. So. Aber das ist mangelnde Finanzplanung. Das hat nichts damit zu tun, ob der Aktienmarkt jetzt risikoreich ist oder nicht risikoreich. Das Risiko kommt vom Anleger selber, dass er keine vernünftige Planung hat und nicht weiß, wann er welche Gelder benötigt, beziehungsweise sich keine Gedanken darüber macht.
1: Ja. Umso wichtiger dann, sich eben neutral in Ruhe und unabhängig beraten zu lassen.
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1: Kurz nach 16:30 haben wir es an diesem Samstag. Ich hoffe, ihr genießt alle entspannt das Wochenende. Ich packe euch jetzt hier unsere Greatest Hits und das Beste von heute auf die Ohren. Und dann wartet gleich mein Kollege Andreas Bocchius mit einem Antenne Mainz to know.
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1: Nächste Haltestelle, Mainz, römisches Theater. Denn die Römer wussten, wie man lebt. Genauso, ja, wie die Thermen, so gehörten auch die Theater zur Selbstverständlichkeitsbaueinheit einer jeden Stadt, egal wie klein sie auch war. Bei uns in Mainz selbstverständlich auch. Zwischen 1914 und 1916 entdeckten nämlich Arbeiter beim Ausbau der Wege zur Zitadelle ein antikes Bühnentheater von gigantischem Ausmaß. Es ist das größte Theater nördlich der Alpen und hatte wohl einen Zuschauerraum, der 116 Meter breit war. Die Bühne 42 Meter breit. Rund 10.000 Besucher hatten hier Platz, also 10-mal mehr als im großen Haus unseres Mainzer Staatstheaters überhaupt, ne? Muss man sich mal überlegen. Im Jahr 2006 wurde deshalb der Mainzer Südbahnhof unterhalb der Grabungsstätte auf Initiative des damaligen Mainzer Oberbürgermeisters Jens Beutel in Kooperation mit der Deutschen Bahn in Mainz-Römisches Theater umbenannt. Durch eine Glaswand am Bahnsteig können sich Reisende aus der ganzen Welt die Relikte des römischen Bühnentheaters anschauen.
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1: Ich bin Thomas Bleskin. Einen Tag vor der Landtagswahl in Sachsen-Anhalt werden tausende Menschen zu Demos in Magdeburg erwartet. Bislang seien 12 Veranstaltungen angemeldet, teilte die Polizei mit. Die größte findet heute auf dem Domplatz statt.
2: Zu der Kundgebung, zu der ein Bündnis aus Gewerkschaften und Zivilgesellschaft aufgerufen hat, werden rund 8000 Menschen im Herzen Magdeburgs erwartet. Direkt daneben findet die offizielle Wahlkampfabschlussveranstaltung der AfD statt, die in allen Umfragen deutlich vor der CDU führt. Beide Lager wollen heute vor allem noch unentschlossene Wähler erreichen. AfD-Spitzenkandidat Ulrich Siegmund hat das Ziel ausgegeben, allein regieren zu können, auch wenn das Wahlexperten für unwahrscheinlich halten. In jedem Fall dürfte eine Regierungsbildung in Sachsen-Anhalt äußerst schwierig werden. Diana Kramer, Nachrichtenredaktion.
1: Nach der Veröffentlichung eines riesigen Datenpakets in Berlin sind die Folgen bisher nicht absehbar. Cyberkriminelle hatten über 1 Million Daten der Verwaltung geklaut und vom Senat rund 2 Millionen Euro gefordert. Der lehnte ab, deshalb stellten die Erpresser die Daten nun ins Darknet.
3: Die Beschäftigten in der Berliner Verwaltung, aber auch die Bevölkerung sind ratlos. Notfallpläne, Personalakten und Anträge sind im sogenannten Darknet einsehbar. Wie sensibel diese Daten sind, ist noch unklar. Sicherheitsexperten warnen aber bereits, Kriminelle könnten sich Daten zentraler Einrichtungen verschaffen, etwa um Sabotageakte oder Anschläge zu verüben. Dabei geht es um Infos zur Trinkwasserversorgung, Baupläne oder Notfallleitlinien. Auch persönliche Daten sind zu finden, damit könnten Kriminelle ebenfalls Straftaten begehen. Thomas Bremser, Nachrichtenredaktion.
1: Die Ukraine-Unterhändler von US-Präsident Trump sind zu Gesprächen mit Russlands Präsident Putin in Moskau eingetroffen. Der Sondergesandte Witkow und Trumps Schwiegersohn Kushner sollen dort mit dem Kreml-Chef sprechen. Mit dem Besuch nehmen die USA ihre Vermittlungsversuche im Ukraine-Krieg wieder auf. Morgen wollen Witkow und Kushner erstmals auch nach Kiew reisen. 10 Tage nach der verheerenden Sturzflut aus den Gletschergebieten des Himalaya haben Rettungskräfte in Nepal erneut 2 Überlebende geborgen. In der an Tibet grenzenden Provinz Bagmati sei eine ältere Frau lebend aus einem verschütteten Haus gerettet worden, sagte ein Polizeisprecher. Das nepalesische Militär bestätigte außerdem die Bergung eines chinesischen Staatsbürgers aus einem Tunnel.
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4: Kurz nach 17 Uhr am Nachmittag. Ja, langsam geht's Richtung Samstagabend. Aber vorher wird's bei uns noch tierisch. Unser Tier der Woche wartet gleich auf euch. Und vielleicht habt ihr genau das Passende zu Hause. Also dranbleiben.
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1: Er ist klein, flauschig und auf den ersten Blick einfach zum Verlieben. Wolle, ein kastrierter, 4 Jahre alter Mischlingsrüde, der unglaublich lieb, anhänglich und verschmust sein kann. Und auch mit anderen Hunden versteht er sich gut. Autofahren? Für Wolle überhaupt kein Problem. Und Spaziergänge liebt der Kleine ebenfalls. Doch hinter der süßen Fassade steckt ein Hund, der besondere Menschen braucht. Denn Wolle ist unsicher und hat gelernt, sich selbst zu schützen. Sein Motto lautet, Selbstverteidigung ist die beste Verteidigung. Und das kann bei ihm leider auch bedeuten, dass er zubeißt. Sowohl bei seinen Bezugspersonen als auch bei fremden Menschen. Für Wolle gibt es dabei immer einen Grund,

0: Kinder eine große Herausforderung sein. Den Maulkorb kennt er bereits und auch in seinem neuen Zuhause sollte er ihn regelmäßig tragen. Nicht als Strafe, sondern ganz einfach für die Sicherheit von Wolle und den Menschen um ihn herum. Wolle ist also ganz sicher kein Hund für jedermann, aber vielleicht genau der richtige Hund für Menschen, die sagen, ich sehe nicht nur den kleinen, süßen Hund, ich sehe auch seine Ängste und ich bin bereit, ihm zu zeigen, dass er mir vertrauen kann. Wer Wolle mit Ruhe, Erfahrung, Geduld und klarer Führung begegnet, bekommt einen ganz besonderen Begleiter. Ein Kleinkerl mit großem Charakter, der vielleicht noch lernen muss, dass er sich nicht immer selbst verteidigen muss.
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0: Kurz nach 5:30, mein Name ist Eva-Maria Lechler, ihr hört Antenne Mainz. Und habt ihr schon was für euren Abend geplant? Wenn nicht, dann passt gut auf. Ich liefere euch gleich ein bisschen Inspiration fürs Wochenende mit unseren Veranstaltungstipps.
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0: Ihr hört Antenne Mainz mit mir, Eva-Maria Lechler, und hier warten Sie.
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0: 10 Jahre Leidenschaft in einem Konzert. Das könnt ihr euch heute von 19 bis 20 Uhr beim Jubiläumskonzert des Kammerchors Amici Canendi aus Mainz anhören. Für das Programm durfte jedes Chormitglied jeweils ein Lieblingslied aus den gemeinsamen vergangenen 10 Jahren angeben. Es ist also für eine bunte Musikauswahl voller Leidenschaft gesorgt. Stattfinden wird das Konzert in der Pfarrei St. Ignaz in der Kapuzinerstraße 36. Das Beste, der Eintritt ist natürlich frei. Kommt gern vorbei und startet den Samstagabend musikalisch. Wer danach noch nicht genug hat, der kann sich direkt auf den Weg zum Schick in Mainz machen. Dort startet ab 22 Uhr eine Vinyl-Only-Party unter dem Motto Made a Disco Be With You. Hinter den Decks erwarten euch DJ Pink Mike und DJ Sinto mit Disco, House und Soul-Klängen. Wer also Lust zu tanzen hat, der kann ab 22 Uhr in der Kaiserstraße beim Schick vorbeischauen. Der Eintritt ist kostenlos. Und ich habe noch einen Tipp für den Sonntag am Start. Wie wär's mit einer Tour durch unsere wunderschönen Verbandsgemeinden? Nur 20 Minuten von Mainz entfernt feiert das süße Weindorf Patenheim Kerb. Los geht es morgen früh ab 10.30 Uhr mit einem gemütlichen Weißwurstfrühstück. Über den Tag verteilt erwarten euch verschiedene Highlights, wie eine Jazzband, Fahrgeschäfte und ein Blaskonzert. Am Abend begleiten euch dann Eva-Maria und Micha musikalisch durch das Fest. Wer also noch nichts vorhat, findet hier garantiert was zu essen, zu tanzen und die beste Stimmung. Also egal, für was ihr euch entscheidet. Ich wünsche euch jetzt erstmal ein wunderbares Wochenende.

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Antenne Mainz mit mir, Eva Maria Lechler. Ja, und so langsam bewegen wir uns steil auf den Samstagabend zu. Wir haben kurz vor 18 Uhr und ich verabschiede mich jetzt von euch. Hier geht's weiter mit Heiko Gille und der 90er-Show. Verdammt, ich lieb sie. So können wir doch den Samstagabend beginnen. Viel Spaß!

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2: Ich bin Thomas Bleskin. Morgen wird in Sachsen-Anhalt ein neuer Landtag gewählt. Das ganze Wahlwochenende über werden in der Landeshauptstadt Magdeburg mehrere tausend Menschen zu Demonstrationen und Kundgebungen erwartet. Die größte findet heute auf dem Domplatz statt. Außerdem begeht die in Umfragen führende AfD ihren offiziellen Wahlkampfabschluss.
3: In letzten Umfragen lag die AfD in Sachsen-Anhalt weiter rund 20% vor der CDU, auch wenn es den Umfragen zufolge im Moment eher nicht für eine Alleinregierung zu reichen scheint. Wahlforscher rechnen nicht mit einer großen Überraschung wie 2021, als die AfD am Ende schwächer und die CDU in Sachsen-Anhalt deutlich stärker abschnitt. Denn dieses Mal fehlt der Kopf-an-Kopf-Effekt. Umso mehr kommt es für die Mehrheiten am Ende wohl auf das Ergebnis der kleineren Parteien an. Ronny Tochau, Nachrichtenredaktion.
2: Russlands Präsident Wladimir Putin hat wegen des Besuchs von US-Unterhändlern einen dreitägigen Stopp der Luftangriffe auf Kiew angeordnet. Die Pause soll nach Kreml-Angaben morgen beginnen. Heute will Putin den US-Sondergesandten Steve Witkoff und Trumps Schwiegersohn Jared Kushner empfangen. Die Ukraine hatte zuvor zugesagt, den russischen Luftraum während des Besuchs nicht zu gefährden. Nach der Veröffentlichung eines riesigen Datenpakets in Berlin sind die Folgen bisher nicht absehbar. Cyberkriminelle hatten über 1 Million Daten der Verwaltung geklaut und vom Senat rund 2 Millionen Euro gefordert. Der lehnte ab, deshalb stellten die Erpresser die Daten nun ins Darknet.
4: Die Beschäftigten in der Berliner Verwaltung, aber auch die Bevölkerung sind ratlos. Notfallpläne, Personalakten und Anträge sind im sogenannten Darknet einsehbar. Wie sensibel diese Daten sind, ist noch unklar. Sicherheitsexperten warnen aber bereits, Kriminelle könnten sich Daten zentraler Einrichtungen verschaffen, etwa um Sabotageakte oder Anschläge zu verüben. Dabei geht es um Infos zur Trinkwasserversorgung, Baupläne oder Notfallleitlinien. Auch persönliche Daten sind zu finden, damit könnten Kriminelle ebenfalls Straftaten begehen. Thomas Bremser, Nachrichtenredaktion.
2: Das bayerische Raumfahrtunternehmen ISA Aerospace unternimmt einen neuen Startversuch mit seiner Spektrum-Rakete. Sie soll am Abend vom norwegischen Weltraumbahnhof Andøya abheben. Beim ersten Testflug im vergangenen Jahr war die Rakete nach 30 Sekunden ins Meer gestürzt. Künftig soll die Spektrum zivile und militärische Satelliten in erdnahe Umlaufbahnen bringen.
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6: In dieser Show schaffen wir alles, ihr Lieben. Große Hits, echte Kultsongs und zwischendrin vielleicht auch mal eine Nummer, bei der ihr sagt, meine Güte, das habe ich ja ewig nicht gehört. Und genau dafür sind diese 2-Stunden-Sendung auch da. Wir stöbern musikalisch durch die 90er und erzählen euch nebenbei, was hinter einigen dieser Songs steckt. Auf Los geht's los, unsere Zeitreise beginnt.
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Schön, dass ihr dabei seid, ihr Lieben. Wir feiern gemeinsam die 90er hier in dieser Show und wie aus einer unruhigen Nacht ein Mega-Hit entstehen kann. Genau das hat uns Sänger Billy Joel in den 90ern vorgemacht. Und zwar ist die Rede dabei von dieser Nummer hier. In the middle of the night, I go walking in my sleep, through the jungle of doubt, to the river so deep. The River of Dreams. Die Idee zum Song hatte Billy Joel nämlich quasi im Schlaf. Eine unruhige Nacht, er wälzt sich hin und her, tausende Gedanken und eine bestimmte Melodie in seinem Kopf. Morgens dann geht er unter die Dusche, versucht einen klaren Kopf zu bekommen, auch erfolglos, denn diese Melodie in seinen Gedanken, die lässt ihn einfach nicht mehr los. Frisch geduscht setzt er sich ans Klavier und auf einmal sprudeln Melodie und Text von The River of Dreams nur so aus ihm heraus. Der Songtext bekam interessanterweise zahlreiche Bezüge zur Bibel, auch wenn er nicht sonderlich religiös sei, habe er das damals einfach so produzieren müssen, sagte Billy Joel anschließend. The River of Dreams beschrieb er nämlich als das Lied eines Suchenden. Bestes Beispiel war er selbst, denn er wollte den

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Wir feiern die großen 90er-Hits hier in dieser Show, ihr Lieben. Und da wollen wir natürlich auch eine Nummer nicht vergessen, denn ganz viele 90er-Kids wurden ja durch ihre Songs geprägt. Ich spreche von der Gruppe Pur um Sänger Hartmut Engler. Und einer ihrer 90er-Erfolgshits ist dieser hier.

gut zu von Pur aus dem Jahre 1993. Der Song erschien auf dem Kultalbum der Schwaben namens Seiltänzertraum. Bis heute gehört die Scheibe mit über 1,5 Millionen Exemplaren zu Deutschlands meistverkauften Musikalben. Das muss man erst mal schaffen. Die Stuttgarter Zeitung beschrieb Hör gut zu damals wortwörtlich als Hit mit raffiniert eingewobenen Gesangsharmonien und Gitarrenlinien, der so schnell nicht mehr aus dem Ohr geht. Ich denke, das kann man so unterschreiben. Pur haben damit einen Hit geliefert, der auch total gut in die Zeit passte. So kurz nach der Wiedervereinigung liebten die Menschen Songs und Künstler, die gut mit der deutschen Sprache umgehen konnten. Das beherrschte auch Hartmut Engler, der an den Songs mitgeschrieben hat, absolut. Und auch heute noch stehen Pur nach rund 4 Jahrzehnten auf den ganz großen Bühnen. Angefangen hat damals alles im Keller der örtlichen schwäbischen Kirchengemeinde Bietigheim-Bissingen, in dem sie damals noch unter dem Namen Opus probten. Dann aber arbeiteten sie sich Stück für Stück hinauf, landeten 1990 mit Lena den ersten Single-Charts-Erfolg und 1993 gehörten sie dann schon fest der deutschen Musikszene an, nicht zuletzt auch durch diese Nummer hier, Pur mit Hör gut zu.

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2: In dieser Show machen wir mal für 2 Stunden Schluss mit Streaming, Playlists und Songs, die man nach 10 Sekunden weiterskippt. Stattdessen gibt's Musik aus einer Zeit, in der wir noch vor dem Radio drauf gewartet haben, dass endlich unser Lieblingssong läuft. Heute müsst ihr nicht warten. Versprochen. Die 90er sind nämlich zurück.
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So klingt sie, die 90er-Show auf Antenne Mainz. Schön, dass ihr uns eingeschaltet habt. Wir gehen zurück ins Jahr 1993. Die Zeit der Beatles war lange vorbei. Aber plötzlich, da gab es diesen Hit mit vertrauter Stimme. Sir Paul McCartney feierte nämlich einen Charterfolg mit... Of Deliverance heißt die Nummer. Zu finden ist der Song auf dem Studioalbum des Britens namens Off the Ground. In seinem Heimatland England erreichte er zwar nur Platz 18 als Höchstposition der Charts bei uns in Deutschland, aber war der Erfolg schon ein bisschen größer. Platz 3 in den Singlecharts, das konnte sich schon sehen lassen, aber ganz ehrlich, besonders beeindruckt dürfte ihn das ja wohl nicht haben, denn große Erfolge, die kannte Sir Paul McCartney ja schon von den Beatles. Ich finde, das ist ein richtig toller Song für alle 90er-Fans. Jetzt Hope of Deliverance.

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Ja, ihr Lieben, könnt ihr euch noch an die großartige Fernsehwerbung der 90er erinnern? Falls ja, dann gehört doch bestimmt auch dieser Song dazu. Adiemus heißt die Nummer. Und immer wenn ich diese Nummer höre, dann sehe ich vor meinem Auge Flugzeuge, die majestätisch durch die Lüfte gleiten. Ein freundlicher Pilot, der aus dem Cockpit winkt. Passagiere, die entspannt in ihren Sitz versinken und sich zurücklehnen. Dann ist da auch noch das blaue Meer zu sehen und irgendwie kommen auch noch Delfine ins Spiel. Großartig. Mit diesen Bildern warb Mitte der 90er Jahre eine große amerikanische Fluggesellschaft. Doch am meisten Eindruck hinterließ die Musik dieses Werbefilmchens. Ein total einprägsamer Song. Bis heute, den der aus Wales stammende Jazz- und Rockmusiker Carl Jenkins extra im Auftrag der Fluggesellschaft komponiert hatte. Toller, unvergesslicher und einfach grenzenlos klingender Sound. Jetzt für euch hier in der 90er-Show auf Antenne Mainz.

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1: Ich bin Thomas Bleskin. Bundeskanzler Friedrich Merz hat eine stärkere inhaltliche Auseinandersetzung mit der AfD gefordert. Man müsse sich sowohl mit den Positionen als auch mit der Wortwahl der Partei befassen, sagte der CDU-Vorsitzende bei einer Wahlkampfveranstaltung in Niedersachsen.
2: Wenn da der Landesvorsitzende der AfD in Sachsen-Anhalt in diesen Tagen unter dem johlenden Beifall des Publikums den Satz sagt, dieser Staat ist wörtlich ein nach Dope stinkender, fauler Assi. Ende des Zitats. Dann weiß man, was diese Leute von unserem Land halten.
1: Bundeskanzler Merz. Der CDU-Chef betonte zugleich, Deutschland sei weiterhin ein wohlhabendes, sicheres und demokratisch gefestigtes Land. Kreml-Chef Putin hat wegen des Besuchs von US-Unterhändlern einen dreitägigen Stopp der Luftangriffe auf Kiew angeordnet. Die Pause soll morgen beginnen. Heute will Putin den US-Sondergesandten Witkoff und Trumps Schwiegersohn Kushner empfangen.
3: Der Kreml hier in Moskau hat die plötzlichen neuen Gespräche über ein mögliches Kriegsende erst nach Ankunft der US-Unterhändler bestätigt. Witkoff und Trumps Schwiegersohn Kushner wollen mit Putin über neue Vorschläge für Friedensverhandlungen im Ukraine-Krieg sprechen. Inhalte sind bisher nicht bekannt, aber der Kreml will nach den Unterredungen die Öffentlichkeit informieren. Damit Witkoff und Kushner dann mit dem Flugzeug überhaupt erstmals in die Ukraine reisen können, hat Putin eine dreitägige Waffenruhe angeordnet. Allerdings nur für die Hauptstadt Kiew. Ulf Mauder, Moskau.
1: Das US-Militär hat nach eigenen Angaben 3 iranische Öltanker im Persischen Golf und im Golf von Oman außer Gefecht gesetzt. Zuvor hätten die iranischen Revolutionsgarden 2 US-Kriegsschiffe mit ballistischen Raketen angegriffen. Verletzte gab es demnach nicht. Die Tanker gehören laut US-Militär zu einem Netzwerk, das die Revolutionsgarden finanziert. Washington kündigte weitere Vergeltungen für Angriffe an. Liam und Noel Gallagher haben bei den Filmfestspielen in Venedig die Pressekonferenz zu ihrer neuen Oasis-Dokumentation geschwänzt. Zum Fototermin erschienen die Brüder noch gemeinsam. Der Film begleitet ihre Comeback-Tour und zeigt nach mehr als 20 Jahren erstmals wieder ein gemeinsames Interview der beiden. In Deutschland kommt die Dokumentation am 9. September ins Kino.
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Ihr hört die 90er Show auf Antenne Mainz und einen absoluten 90er Kulthit habe ich jetzt hier für euch auf unserer Playlist und ich möchte mal behaupten, die Nummer kennt jeder. Barbie Girl von der Gruppe Aqua. Das war 1997 und wie ich schon sagte, ein 90er Kulthit, der aber auch für richtig viel Diskussionsstoff gesorgt hatte. Denn wie wir heute wissen, wurde die Nummer damals als Kritik wahrgenommen. Kritik am gestiegenen Wert an Sexappeal in der Gesellschaft. So kannten wir die Barbie, schmale Taille, Riesenoberweite und makellose, lange, schöne Beine, die sprichwörtlich bis in den Himmel reichen. Ach ja, da könnte man schon ins Schwärmen kommen. Der Firma, die die Barbie-Puppen produziert, hat das aber überhaupt nicht geschmeichelt. Sie zog vor Gericht. Der Vorwurf, Aqua stelle die Puppe als Sexobjekt dar und verletze damit die Marke. Die Band aber wies die Vorwürfe zurück und sagte, da würde viel zu viel hineininterpretiert. Letztendlich wurde der Song vor Gericht als reine Meinungsäußerung deklariert. Da

0: Titel einfach nur gute Laune und letztere positive Eigenschaft ist auch bis heute geblieben. Hier sind Aqua mit ihrem gute Laune 90er-Hit Barbie Girl auf Antenne Mainz.
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Verdammt, ich liebe sie, das ist die 90er-Show auf Antenne Mainz. Und ihr Lieben, ich habe jetzt einen Mega-Hit für euch, denn ganz ehrlich, was wären die 90er eigentlich ohne unseren King of Pop gewesen? Richtig, nicht das, was sie heute sind. Und deshalb habe ich jetzt auch diesen Hit von Michael Jackson für euch. They Don't Care About Us. Ein Song, der damals im Jahre 1995 für teils heftige Diskussionen gesorgt hat. Denn Jacko musste sich mit den Vorwürfen auseinandersetzen, in einigen Textzeilen antisemitische Botschaften zu transportieren. An Jacko ging das aber, wie ihr euch sicherlich vorstellen könnt, nicht spurlos vorüber. Er war ziemlich aufgebracht und verletzt, als er von der Kritik erfahren hatte und entschuldigte sich mehrmals öffentlich dafür, dass das so verstanden wurde. Schließlich wollte er die jüdische Gemeinde doch mit keinem seiner Worte beleidigen, sondern hatte vielmehr Gegenteiliges vor. Er wollte mit dieser Nummer auf Hass und Vorurteile in unserer Gesellschaft aufmerksam machen. Jacko sagte damals öffentlich, er sei wütend und traurig zugleich, dass sein Song so falsch aufgefasst wurde und hatte sich entschlossen, eine geänderte Version des Titels aufzunehmen. Bei uns in Deutschland wurde der Song zum Nummer 1-Hit und machte es sich ganze 3 Wochen lang auf dem Platz an der Sonne, also an der Spitze der Charts, gemütlich. Und deshalb spiele ich euch jetzt Michael Jackson mit They Don't Care About Us. Verdientermaßen einer der ganz großen 90er Songs.

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2: Und auch in dieser Woche hören wir hier in der Show wieder 2 Stunden Musik aus einem Jahrzehnt, das seinen ganz eigenen Sound hat. Mal laut, mal kitschig, mal völlig verrückt und manchmal einfach auch wunderschön. Und dazu erzählen wir die Geschichten hinter den Hits und erinnern uns an die kleinen Dinge, die diese Zeit ja auch so besonders gemacht haben. Wir sind zurück in den 90ern. Es ist mir eine Ehre, euch als Hörerinnen und Hörer in dieser Sendung begrüßen zu dürfen.
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Das sind die 90er auf Antenne Mainz und musikalisch verlassen wir jetzt einmal den europäischen Kontinent und gehen ans andere Ende der Welt. Denn auch aus Australien, da haben wir in den 90ern einige Hits bekommen. Mal abgesehen von Kylie Minogue oder den Rockern von AC/DC, war nämlich auch noch diese Künstlerin erfolgreich. Natalie Imbruglia. Wurde 1998 wirklich zum Welterfolg. Der Song, der schaffte es in den meisten Ländern unter die Top 5 Platzierungen und auch das Video ist immer wieder sehenswert. Nicht nur, weil Natalie Imbruglia natürlich optisch ein echter Hingucker ist, nein, auch wegen der Handlung. Die ist nämlich etwas konfus. Es zeigt Natalie und den britischen Schauspieler Jeremy Sheffield in inszenierten und ehrlichen Szenen mit dem Regisseur und anderen Crewmitgliedern am Set. Sie proben Szenen aus dem Kultstreifen Last Tango in Paris und am Ende singt Natalie das Lied, während die Crewmitglieder das Set auseinandernehmen. Ein total genialer Videoclip, der bis heute begeistert, genauso wie der Song. Hier ist Natalie Imbruglia mit Torn.

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Nonstop 90er Hits hier auf Antenne Mainz und auch Sängerlegende Freddie Mercury ist Teil unserer 90er Show mit einem Song, der eigentlich erst nach seinem Tod richtig erfolgreich wurde, Living on My Own. Hey. 1993 war es nämlich, da hat der Song mit einem Remix noch einmal die Charts erobert. 2 Jahre nach dem Tod des Sängers. Zuvor war der Titel im Jahre 1985 auf Freddie Mercurys Album Mr. Bad Guy erschienen. Freddie hatte den Song selbst geschrieben. Lustiger Nebenaspekt zum Album übrigens noch, Freddie Mercury widmete Mr. Bad Guy seiner Katze und allen Katzenbesitzern sowie Liebhabern auf der ganzen Welt. Ja, und auch in den Hitlisten, da schnurrte diese 1993er Version buchstäblich wie ein Kätzchen. Schoss nämlich in Great Britain auf Platz 1 der Singlecharts, bei uns in Deutschland auf Platz 2. Bis heute ist die Nummer ein echter Ohrwurm- und Partyhit. Freddie Mercury mit Living on My Own hier in unserer 90er-Show. 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

Ihr Lieben, 2 Stunden 90er Show gehen gleich wieder zu Ende. Und bevor jetzt gleich ab 8 unser DJ KC hier übernimmt, noch ein kleiner Hinweis für euch. Ihr könnt diese Show nämlich noch einmal hören. Am Mittwoch von 19 bis 21 Uhr. Also schon mal ein fettes Kreuz im Kalender machen. Eine neue 90er Show, die gibt's dann nächsten Samstag wieder für euch. Gewohnte Zeit. Ab 18 Uhr bin ich für euch da. Und jetzt wünsche ich euch erstmal ein tolles Wochenende und eine noch tollere Woche. Und verabschiede mich wie immer mit den Worten: Bis denne, Antenne.

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1: Ich bin Ursula Winkler. Morgen wird in Sachsen-Anhalt ein neuer Landtag gewählt. In Umfragen führt die AfD. Sie könnte sogar erstmals in einem Bundesland die absolute Mehrheit erringen und den Ministerpräsidenten stellen. In der Landeshauptstadt Magdeburg sind nochmal tausende Menschen auf die Straße gegangen, um für Demokratie und Weltoffenheit zu demonstrieren.
2: Bunt statt braun stand beispielsweise auf den Plakaten der Magdeburger Demonstranten. Redner wie Klimaaktivistin Luisa Neubauer kritisierten das Aufweichen der sogenannten Brandmauer gegen die AfD. Die veranstaltete nur wenig entfernt ihren Wahlkampfabschluss, gibt sich siegesgewiss. Spitzenkandidat Ulrich Siegmund betonte zuletzt allerdings auffällig, dass er nur mit einer sicheren absoluten Mehrheit wirklich regieren will. In Umfragen sieht es danach nicht aus. Aber nach einem deutlichen Wahlsieg der Rechten, der, wenn auch im Ausland, wohl Schlagzeilen machen dürfte. Honny Thorau, Nachrichtenredaktion.
1: In Moskau haben neue Gespräche über den Ukraine-Krieg zwischen Präsident Putin und den US-Unterhändlern Witkow und Kushner begonnen. Nach Angaben des Kremls haben die Gesandten von US-Präsident Trump neue Vorschläge mitgebracht. Einzelheiten wurden zunächst nicht genannt. Für morgen werden Witkow und Kushner erstmals zu Gesprächen in Kiew erwartet. Die Polizei fahndet weiter mit Hochdruck nach einem Mann, der Sabotageaktionen gegen das deutsche Stromnetz verübt haben soll. Die Vorfälle konzentrieren sich auf Nordrhein-Westfalen, Brandenburg und Sachsen.
3: Ein Spezialeinsatzkommando hatte zwar den zu einer Art Wohnmobil umgebauten Lastwagen des Verdächtigen gefunden, ihn selbst aber nicht. Vorfälle gab es bislang in Brandenburg und Nordrhein-Westfalen. Neu hinzugekommen sind Funde nördlich von Bautzen in Sachsen. Dort sicherte die Polizei an zwei Stellen vier unbekannte Sprengvorrichtungen. Die Hinweise auf mehrere Tatorte kamen aus den Bekennerschreiben des Gesuchten. In der Wohnung des Mannes fanden die Ermittler Sprengstoff. Bundesinnenminister Dobrindt geht von einem Einzeltäter aus und spricht von Klimaterrorismus. Thomas Bleskin, Nachrichtenredaktion.
1: Zum Fußball. Im Abendspiel der Bundesliga haben sich Schalke und der FC Bayern 0:0 unentschieden getrennt. Borussia Dortmund gewann 3:2 in Hoffenheim. Leverkusen besiegte Union Berlin mit 4:0. Die weiteren Ergebnisse: Mönchengladbach-Elversberg 3:4, Bremen-Leipzig 3:1 und Paderborn-Freiburg 0:1.
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